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2: 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Und wenn du mit einer Expertin gemeinsam einkaufen gehst, also mit einer sogenannten Frau, dann überlegt die noch, ob der Schuh zum Outfit passt und zum Anlass und zum Job und ob der sich gut reinigen lässt und ob der einen schlanken Fuß macht.
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5: Ich bin Dirk Justes. Wolfgang Kubicki ist neuer FDP-Chef. Beim Parteitag in Berlin setzte er sich mit rund 60% gegen Marie-Agnes Strack-Zimmermann durch, die ihre Gegenkandidatur erst kurzfristig auf dem Parteitag angemeldet hatte. Der 74-Jährige sagte, er spüre die Bürde der Verantwortung und richtete den Blick auf die nächste Landtagswahl in Sachsen-Anhalt im September. Er werde alles tun, dass die FDP dort erfolgreich abschneidet, so Kubicki. Mitten auf der Brenner-Autobahn haben tausende Menschen gegen den zunehmenden Verkehr demonstriert. Sie brachten Schilder mit Slogans wie Genug ist genug oder Ruhe im Tal mit. Sönke Röhling, die Anwohner sind von der Brenner-Autobahn ziemlich genervt.
6: Ja, vor allem, weil immer mehr Verkehr drüber rollt. Deshalb fordern sie zum Beispiel einen besseren Lärmschutz, eine höhere Lkw-Maut und dass der Güterverkehr stärker auf die Schiene verlagert wird. Das befürchtete Verkehrschaos auf den Ausweichstrecken ist unterdessen ausgeblieben. Sowohl in Tirol als auch in Südbayern blieb die Verkehrslage ruhig. Offenbar haben die meisten Autofahrer den Rat befolgt, ihre Reise zu verschieben.
5: Erneut hat eine Drohnensichtung für Probleme im deutschen Luftverkehr gesorgt. Der Betrieb am Münchner Flughafen musste am Vormittag eingestellt werden. Benno Hille.
7: Zwei Piloten hatten am Flughafen Alarm geschlagen. Die Start- und Landebahnen wurden daraufhin vorsichtshalber gesperrt. Zahlreiche Starts verzögerten sich. Um die 20 Flüge wurden in andere Städte umgeleitet. Die Polizei suchte den Flughafen mit einem Hubschrauber ab, konnte aber keine Drohne finden. Gegen 10 Uhr konnte der Flugbetrieb wieder anlaufen. Nun wird ermittelt, was hinter dem Vorfall steckt.
5: Der tote Ostseewal ist jetzt in Dänemark an Land gezogen worden. Seit 2 Wochen hatte das Tier vor der Insel Arnholt im seichten Wasser gelegen und sich immer weiter aufgebläht. Dänische Spezialisten wollen den Kadaver in den kommenden Tagen untersuchen, um mehr über die Todesursache herauszufinden. Ob Handy, Tablet oder Computer, Bundesfamilienministerin Karin Prien will die Bildschirmzeit für Kinder begrenzen. Sie denkt nun über neue Pflichten für Eltern nach, Benno Hille.
7: Kinder unter 3 Jahren zum Beispiel sollten gar keinen Kontakt zu digitalen Endgeräten haben, sagte Prien der Welt am Sonntag. Auch andere Pflichten seien ja im bürgerlichen Gesetzbuch geregelt, heißt es zur Begründung. Der Staat müsse Eltern viel deutlicher sagen, welche Folgen ihr Verhalten für die Entwicklung der Kinder hat. Wie so ein Verbot genau umgesetzt werden soll, bleibt aber erstmal offen.
5: Paris Saint-Germain hat sich erneut Europas Fußballkrone aufgesetzt. Der Titelverteidiger gewann das Champions-League-Finale in Budapest gegen den FC Arsenal mit 5:4 nach Elfmeterschießen. In der regulären Spielzeit hatte der deutsche Nationalspieler Kai Havertz die Londoner in Front geschossen, ihr Paris ausglich.
1: Rat

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2: 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Wenn dein Partner oder Partnerin nach Hause kommt und es sieht aus wie Sau zu Hause, obwohl das Baby den ganzen Tag geschlafen hat.
3: Du, es war Daueralarm heute. Ich kam zu gar nichts.
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4: Oh, ich verfluche Flori Silbereisen und Helene Fischer, die aus diesem Lied

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1: Viele Wolken sind gerade unterwegs. Ab und zu gibt's auch mal kleine Wolkenlücken und nur ganz vereinzelt kann im Süden, später auch im Westen und in der Mitte mal ein Schauer oder ein Gewitter runterkommen. Die Temperaturen liegen aktuell zwischen 19 und 7 Grad. Heute bleibt's insgesamt wechselnd wolkig, dazu gebietsweise Schauer und Gewitter. Und die Höchstwerte kommen je nach Gegend auf 18 bis 30 Grad.
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1: Ich bin Dirk Justus. Die FDP hat einen neuen Vorsitzenden. Auf dem Parteitag in Berlin hat sich das liberale Urgestein Wolfgang Kubicki in einer Kampfabstimmung mit etwa 60% gegen Marie-Agnes Strack-Zimmermann durchgesetzt. Sie hatte ihre Gegenkandidatur erst kurzfristig auf dem Parteitag angemeldet. Der Politikwissenschaftler Emanuel Richter sagte bei Phoenix:
2: Das ist jetzt auch für ihn ein persönlicher Dämpfer und ehrlich gesagt kein guter Start für ihn, weil eben klar wird, es gibt eine Konkurrenz innerhalb der Partei, die ist fast so stark wie die Unterstützer von seiner Kandidatur. Und das ist mit dem heutigen Wahlgang sicherlich nicht beendet, sondern das wird als parteiinterner Kampf ganz sicherlich weitergehen.
1: Das befürchtete Verkehrschaos zwischen Österreich und Italien durch die Sperrung der Brenner-Autobahn ist ausgeblieben. Offenbar haben die meisten Autofahrer ihre geplante Fahrt über die Alpen verschoben. Den ganzen Tag über war die vielbefahrene Autobahn gesperrt. Tausende Anwohner protestierten gegen den zunehmenden Verkehr über die wichtige Nord-Süd-Verbindung. Die Techniker-Krankenkasse hat letztes Jahr so viele mögliche Behandlungsfehler erfasst wie noch nie. Mehr als 7.500 Versicherte meldeten sich mit Verdachtsfällen, hieß es gegenüber den Funke-Zeitungen. Fast ein Drittel entfiel auf chirurgische Eingriffe. Der TK-Vorsitzende Baas forderte einen offeneren Umgang mit Fehlern. Bundesfamilienministerin Prien will die Bildschirmzeit für Kinder begrenzen. Unter Dreijährige zum Beispiel sollten gar keinen Kontakt zu digitalen Endgeräten haben, sagte sie der Welt am Sonntag. Prien denkt nun über neue gesetzliche Regelungen nach. Wie das genau umgesetzt werden soll, bleibt aber erstmal offen. Menschenrechtler sprechen nach der China-Reise von Wirtschaftsministerin Reiche von einer verpassten Chance. Sie habe keinen Ton zu Menschenrechten verloren, so Mirjam Kobold von der Gesellschaft für bedrohte Völker im Deutschlandfunk. Eine Sprecherin Reiches wies das zurück. Diese Fragen seien intern angesprochen worden. Paris Saint-Germain hat zum zweiten Mal in Folge Europas Fußballthron bestiegen. Der Titelverteidiger bezwang den FC Arsenal aus London im Champions-League-Finale in Budapest nach Elfmeterdrama mit 5:4. Mehr von Uwe Schimonek.
3: Der deutsche Nationalspieler Kai Havertz hat die Londoner bereits in der 6. Minute der regulären Spielzeit in Führung geschossen. In Hälfte 2 glich Paris durch einen berechtigten Elfmeter aus. Bis zum Ende der Verlängerung blieb es ein Spiel auf Augenhöhe und mit dem 1:1 ging es ins Elfmeterschießen. Da hatte Paris die stärkeren Nerven und das bessere Ende für sich.
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2: Ich bin Dirk Justes. Die FDP hat einen neuen Vorsitzenden. Auf dem Parteitag in Berlin hat sich das liberale Urgestein Wolfgang Kubicki in einer Kampfabstimmung mit etwa 60% gegen Marie-Agnes Strack-Zimmermann durchgesetzt. Sie hatte ihre Gegenkandidatur erst kurzfristig auf dem Parteitag angemeldet. Der Politikwissenschaftler Emanuel Richter sagte bei Phoenix:
3: Das ist jetzt auch für ihn ein persönlicher Dämpfer und ehrlich gesagt kein guter Start für ihn, weil eben klar wird, es gibt eine Konkurrenz innerhalb der Partei, die ist fast so stark wie die Unterstützer von seiner Kandidatur. Und das ist mit dem heutigen Wahlgang sicherlich nicht beendet, sondern das wird als parteiinterner Kampf ganz sicherlich weitergehen.
2: Das befürchtete Verkehrschaos zwischen Österreich und Italien durch die Sperrung der Brenner-Autobahn ist ausgeblieben. Offenbar haben die meisten Autofahrer ihre geplante Fahrt über die Alpen verschoben. Den ganzen Tag über war die vielbefahrene Autobahn gesperrt. Tausende Anwohner protestierten gegen den zunehmenden Verkehr über die wichtige Nord-Süd-Verbindung. Die Techniker-Krankenkasse hat letztes Jahr so viele mögliche Behandlungsfehler erfasst wie noch nie. Mehr als 7.500 Versicherte meldeten sich mit Verdachtsfällen, hieß es gegenüber den Funke-Zeitungen. Fast ein Drittel entfiel auf chirurgische Eingriffe. Der TK-Vorsitzende Baas forderte einen offeneren Umgang mit Fehlern. Bundesfamilienministerin Prien will die Bildschirmzeit für Kinder begrenzen. Unter Dreijährige zum Beispiel sollten gar keinen Kontakt zu digitalen Endgeräten haben, sagte sie der Welt am Sonntag. Prien denkt nun über neue gesetzliche Regelungen nach. Wie das genau umgesetzt werden soll, bleibt aber erstmal offen. Menschenrechtler sprechen nach der China-Reise von Wirtschaftsministerin Reiche von einer verpassten Chance. Sie habe keinen Ton zu Menschenrechten verloren, so Mirjam Kobold von der Gesellschaft für bedrohte Völker im Deutschlandfunk. Eine Sprecherin Reiches wies das zurück. Diese Fragen seien intern angesprochen worden. Paris Saint-Germain hat zum zweiten Mal in Folge Europas Fußballthron bestiegen. Der Titelverteidiger bezwang den FC Arsenal aus London im Champions-League-Finale in Budapest nach Elfmeterdrama mit 5:4. Mehr von Uwe Schimunek.
4: Der deutsche Nationalspieler Kai Havertz hat die Londoner bereits in der 6. Minute der regulären Spielzeit in Führung geschossen. In Hälfte 2 glich Paris durch einen berechtigten Elfmeter aus. Bis zum Ende der Verlängerung blieb es ein Spiel auf Augenhöhe und mit dem 1:1 ging es ins Elfmeterschießen. Da hatte Paris die stärkeren Nerven und das bessere Ende für sich.
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2: Wie ist das, wenn sich Vegetarier streiten? Haben die dann auch Beef? Und wenn sie verliebt sind, Schmetterlinge im Bauch? Und woher weiß eine Thermoskanne, welche Jahreszeit gerade ist? Und hält im Winter Getränke warm und im Sommer kalt?
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5: Viele Wolken sind gerade unterwegs. Ab und zu gibt's auch mal kleine Wolkenlücken und nur ganz vereinzelt kann im Süden später auch im Westen und in der Mitte mal ein Schauer oder ein Gewitter runterkommen. Die Temperaturen liegen aktuell zwischen 19 und 7 Grad. Heute bleibt's insgesamt wechselnd wolkig, dazu gebietsweise Schauer und Gewitter und die Höchstwerte kommen je nach Gegend auf 18 bis 30 Grad.
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5: Ich bin Dirk Justus. Wolfgang Kubicki ist neuer FDP-Chef. Beim Parteitag in Berlin bekam er 390 der 680 Stimmen, also knapp 60%. Nachdem Marie-Agnes Strack-Zimmermann überraschend ebenfalls kandidiert hatte. Kubicki sagte nach der Verkündung des Wahlergebnisses:
6: Ich nehme die Wahl an und ich spüre die Bürde der Erwartungen. Und ich will versuchen, mit euch allen dieser Bürde gerecht zu werden. Die erste Herausforderung ist Sachsen-Anhalt. Und ich werde alles tun, dass diese Wahl für die Freien Demokraten erfolgreich sind, weil wir Deutschland damit beweisen können, die Freien Demokraten sind wieder da. Denn dort haben die Menschen sonst nur die Alternative zwischen Volksfront und Völkischer Front. Es braucht eine starke liberale Kraft in Sachsen-Anhalt.
5: Das befürchtete Verkehrschaos zwischen Österreich und Italien durch die Sperrung der Brenner-Autobahn ist ausgeblieben. Offenbar haben die meisten Autofahrer ihre geplante Fahrt über die Alpen verschoben. Den ganzen Tag über war die vielbefahrene Autobahn gesperrt. Tausende Anwohner protestierten gegen den zunehmenden Verkehr über die wichtige Nord-Süd-Verbindung. Bürgermeister Karl Mühlsteiger aus der Gemeinde Gries am Brenner sagte in der ARD:
7: Der Bevölkerung reicht's, es ist ein Hilfeschrei. Und wenn die Politik nicht reagiert darauf, werden weitere Demonstrationen die Folge sein.
5: Eine Drohnensichtung hat den Münchner Flughafen lahmgelegt. Zwei Piloten hatten am Vormittag Alarm geschlagen. Die Start- und Landebahnen wurden gesperrt, zahlreiche Flüge verzögerten sich oder wurden umgeleitet. Eine Drohne konnte die Polizei nicht finden. Nach einer Stunde lief der Flugbetrieb wieder an. Bundesfamilienministerin Prien denkt über neue Regelungen nach, um die Bildschirmzeit für Kinder zu begrenzen. Unter Dreijährige zum Beispiel sollten gar keinen Kontakt zu digitalen Endgeräten haben, sagte sie der Welt am Sonntag. Wie das genau umgesetzt werden soll, bleibt aber erstmal offen. In Laos sind 4 weitere Goldsucher aus einer überfluteten Höhle freigekommen. Rettungskräfte hatten zuvor tagelang Wasser abgepumpt. Ein erster Mann war schon gestern befreit worden, 2 weitere werden noch vermisst. Die Goldsucher waren vor 1,5 Wochen in der alten Mine eingeschlossen worden. Paris Saint-Germain hat sich erneut Europas Fußballkrone aufgesetzt. Der Titelverteidiger gewann das Champions League-Finale in Budapest gegen den FC Arsenal mit 5:4 nach Elfmeterschießen. In der regulären Spielzeit hatte der deutsche Nationalspieler Kai Havertz die Londoner in Front geschossen, ihr Paris ausglich.
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2: Für alle, die jetzt in kürzester Zeit noch die Bikini-Figur schaffen wollen, ohne zu sehr zu leiden, einfach kreativ sein. Vorschlag 1, mach die Reste-Diät. Da darfst du nur Reste essen, Kartoffelschale, Käserinde. Das kostet so viel Überwindung, dass du ganz schnell abnimmst. Und der beste Vorschlag überhaupt ist die gelebte Body-Positivity. Das heißt, wenn dein Körper Ecken und Kanten hat, bist du mit den Rundungen und den Ringen sehr attraktiv, wenn nicht sogar richtig geil.
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6: Ich bin Dirk Justus. Wolfgang Kubicki ist neuer FDP-Chef. Beim Parteitag in Berlin bekam er 390 der 680 Stimmen, also knapp 60%. Nachdem Marie-Agnes Strack-Zimmermann überraschend ebenfalls kandidiert hatte. Kubicki sagte nach der Verkündung des Wahlergebnisses:
7: Ich nehme die Wahl an und ich spüre die Bürde der Erwartungen. Und ich will versuchen, mit euch allen dieser Bürde gerecht zu werden. Die erste Herausforderung ist Sachsen-Anhalt. Und ich werde alles tun, dass diese Wahl für die Freien Demokraten erfolgreich sind, weil wir Deutschland damit beweisen können, die Freien Demokraten sind wieder da. Denn dort haben die Menschen sonst nur die Alternative zwischen Volksfront und Völkischer Front. Es braucht eine starke liberale Kraft in Sachsen-Anhalt.
6: Das befürchtete Verkehrschaos zwischen Österreich und Italien durch die Sperrung der Brenner-Autobahn ist ausgeblieben. Offenbar haben die meisten Autofahrer ihre geplante Fahrt über die Alpen verschoben. Den ganzen Tag über war die vielbefahrene Autobahn gesperrt. Tausende Anwohner protestierten gegen den zunehmenden Verkehr über die wichtige Nord-Süd-Verbindung. Bürgermeister Karl Mühlsteiger aus der Gemeinde Gries am Brenner sagte in der ARD:
8: Der Bevölkerung reicht's, es ist ein Hilfeschrei. Und wenn die Politik nicht reagiert darauf, werden weitere Demonstrationen die Folge sein.
6: Eine Drohnensichtung hat den Münchner Flughafen lahmgelegt. Zwei Piloten hatten am Vormittag Alarm geschlagen. Die Start- und Landebahnen wurden gesperrt, zahlreiche Flüge verzögerten sich oder wurden umgeleitet. Eine Drohne konnte die Polizei nicht finden. Nach einer Stunde lief der Flugbetrieb wieder an. Bundesfamilienministerin Prien denkt über neue Regelungen nach, um die Bildschirmzeit für Kinder zu begrenzen. Unter Dreijährige zum Beispiel sollten gar keinen Kontakt zu digitalen Endgeräten haben, sagte sie der Welt am Sonntag. Wie das genau umgesetzt werden soll, bleibt aber erstmal offen. In Laos sind 4 weitere Goldsucher aus einer überfluteten Höhle freigekommen. Rettungskräfte hatten zuvor tagelang Wasser abgepumpt. Ein erster Mann war schon gestern befreit worden, 2 weitere werden noch vermisst. Die Goldsucher waren vor 1,5 Wochen in der alten Mine eingeschlossen worden. Paris Saint-Germain hat sich erneut Europas Fußballkrone aufgesetzt. Der Titelverteidiger gewann das Champions League-Finale in Budapest gegen den FC Arsenal mit 5:4 nach Elfmeterschießen. In der regulären Spielzeit hatte der deutsche Nationalspieler Kai Havertz die Londoner in Front geschossen, ihr Paris ausglich.
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2: In Zeiten von künstlicher Intelligenz kannst du ganz viel verschleiern. Du musst ja nur, beispielsweise ChatGPT, genau sagen, was du willst.
3: Ey, Digga, mach mir mal ein Bewerbungsschreiben für diese Ausschreibung hier, aber mach geil.
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4: Eine Mur hält sich für ein Mäh. In Thüringen gibt's eine Kuh namens Layla, die ist von klein auf unter lauter Schafen aufgewachsen und hält sich daher jetzt für ein Schaf. Man könnte auch sagen, Layla ist ein echtes Kuckuckskind.
1: Immer gut

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1: Viele Wolken sind gerade unterwegs. Ab und zu gibt's auch mal kleine Wolkenlücken und nur ganz vereinzelt kann im Süden später auch im Westen und in der Mitte mal ein Schauer oder ein Gewitter runterkommen. Die Temperaturen liegen aktuell zwischen 19 und 7 Grad. Heute bleibt's insgesamt wechselnd wolkig, dazu gebietsweise Schauer und Gewitter und die Höchstwerte kommen je nach Gegend auf 18 bis 30 Grad.
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1: Ich bin Dirk Justus. Die FDP hat einen neuen Vorsitzenden. Auf dem Parteitag in Berlin hat sich Urgestein Wolfgang Kubicki in einer Kampfabstimmung mit etwa 60% gegen Marie-Agnes Strack-Zimmermann durchgesetzt. Sie hatte ihre Gegenkandidatur erst kurzfristig auf dem Parteitag angemeldet. Wegen der Enttäuschung vieler Mitglieder über den Rückzieher des NRW-Landesvorsitzenden Henning Höhne für den Posten. Hart ging sie auch mit der von Kubicki geführten Brandmauerdebatte ins Gericht. Mitten auf der Brenner-Autobahn haben tausende Menschen gegen den zunehmenden Verkehr demonstriert. Sie brachten Schilder mit Slogans wie »Genug ist genug« oder »Ruhe im Tal« mit. Sönke Röhling, die Anwohner sind von der Brenner-Autobahn ziemlich genervt.
2: Ja, vor allem, weil immer mehr Verkehr drüber rollt. Deshalb fordern sie zum Beispiel einen besseren Lärmschutz, eine höhere Lkw-Maut und dass der Güterverkehr stärker auf die Schiene verlagert wird. Das befürchtete Verkehrschaos auf den Ausweichstrecken ist unterdessen ausgeblieben. Sowohl in Tirol als auch in Südbayern blieb die Verkehrslage ruhig. Offenbar haben die meisten Autofahrer den Rat befolgt, ihre Reise zu verschieben.
1: Die Techniker-Krankenkasse hat letztes Jahr so viele mögliche Behandlungsfehler erfasst wie noch nie. Mehr als 7.500 Versicherte meldeten sich mit Verdachtsfällen, hieß es gegenüber den Funke-Zeitungen. Fast ein Drittel entfiel auf chirurgische Eingriffe. Der TK-Vorsitzende Baas forderte einen offeneren Umgang mit Fehlern. Bundesfamilienministerin Prien will die Bildschirmzeit für Kinder begrenzen. Unter Dreijährige zum Beispiel sollten gar keinen Kontakt zu digitalen Endgeräten haben, sagte sie der Welt am Sonntag. Prien denkt nun über neue gesetzliche Regelungen nach. Wie das genau umgesetzt werden soll, bleibt aber erstmal offen. Menschenrechtler sprechen nach der China-Reise von Wirtschaftsministerin Reiche von einer verpassten Chance. Sie habe keinen Ton zu Menschenrechten verloren, so Mirjam Kobold von der Gesellschaft für bedrohte Völker im Deutschlandfunk. Eine Sprecherin Reiches wies das zurück. Diese Fragen seien intern angesprochen worden. Paris Saint-Germain hat sich das zweite Mal in Folge Europas Fußballkrone aufgesetzt. Der Titelverteidiger gewann das Champions League-Finale in Budapest gegen den FC Arsenal mit 5:4 nach Elfmeterschießen. In der regulären Spielzeit hatte der deutsche Nationalspieler Kai Havertz die Londoner in Front geschossen, ehe Paris ausglich und das bessere Ende für sich hatte. Havertz sagte dazu bei Sky.
3: Ja, die haben, glaube ich, sehr, sehr viel Qualität auf jeder Position. Finale sowieso, wenn du mal was anderes, vor allem mit den frühen Führungen gehst, dann will man vielleicht eher das Ergebnis halten. Das haben wir dann versucht, haben es auch über lange Strecken geschafft. Im Endeffekt ist es so gekommen, wie es gekommen ist, muss man akzeptieren. Nächstes Jahr versuchen wir es erneut.
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1: Ich bin Dirk Justus. Die FDP hat einen neuen Vorsitzenden. Auf dem Parteitag in Berlin hat sich Urgestein Wolfgang Kubicki in einer Kampfabstimmung mit etwa 60% gegen Marie-Agnes Strack-Zimmermann durchgesetzt. Sie hatte ihre Gegenkandidatur erst kurzfristig auf dem Parteitag angemeldet. Wegen der Enttäuschung vieler Mitglieder über den Rückzieher des NRW-Landesvorsitzenden Henning Höhne für den Posten. Hart ging sie auch mit der von Kubicki geführten Brandmauerdebatte ins Gericht. Mitten auf der Brenner Autobahn haben tausende Menschen gegen den zunehmenden Verkehr demonstriert. Sie brachten Schilder mit Slogans wie Genug ist genug oder Ruhe im Tal mit. Sönke Röhling, die Anwohner sind von der Brenner Autobahn ziemlich genervt.
2: Ja, vor allem, weil immer mehr Verkehr drüber rollt. Deshalb fordern sie zum Beispiel einen besseren Lärmschutz, eine höhere Lkw-Maut und dass der Güterverkehr stärker auf die Schiene verlagert wird. Das befürchtete Verkehrschaos auf den Ausweichstrecken ist unterdessen ausgeblieben. Sowohl in Tirol als auch in Südbayern blieb die Verkehrslage ruhig. Offenbar haben die meisten Autofahrer den Rat befolgt, ihre Reise zu verschieben.
1: Die Techniker-Krankenkasse hat letztes Jahr so viele mögliche Behandlungsfehler erfasst wie noch nie. Mehr als 7.500 Versicherte meldeten sich mit Verdachtsfällen, hieß es gegenüber den Funke-Zeitungen. Fast ein Drittel entfiel auf chirurgische Eingriffe. Der TK-Vorsitzende Baas forderte einen offeneren Umgang mit Fehlern. Bundesfamilienministerin Prien will die Bildschirmzeit für Kinder begrenzen. Unter Dreijährige zum Beispiel sollten gar keinen Kontakt zu digitalen Endgeräten haben, sagte sie der Welt am Sonntag. Prien denkt nun über neue gesetzliche Regelungen nach. Wie das genau umgesetzt werden soll, bleibt aber erstmal offen. Menschenrechtler sprechen nach der China-Reise von Wirtschaftsministerin Reiche von einer verpassten Chance. Sie habe keinen Ton zu Menschenrechten verloren, so Mirjam Kobold von der Gesellschaft für bedrohte Völker im Deutschlandfunk. Eine Sprecherin Reiches wies das zurück. Diese Fragen seien intern angesprochen worden. Paris Saint-Germain hat sich das zweite Mal in Folge Europas Fußballkrone aufgesetzt. Der Titelverteidiger gewann das Champions-League-Finale in Budapest gegen den FC Arsenal mit 5:4 nach Elfmeterschießen. In der regulären Spielzeit hatte der deutsche Nationalspieler Kai Havertz die Londoner in Front geschossen, ehe Paris ausglich und das bessere Ende für sich hatte. Havertz sagte dazu bei Sky.
3: Ja, die haben, glaube ich, sehr, sehr viel Qualität auf jeder Position. Finale sowieso, wenn du mal was anderes, vor allem mit den frühen Führungen gehst, dann will man vielleicht eher das Ergebnis halten. Das haben wir dann versucht, haben es auch über lange Strecken geschafft. Im Endeffekt ist es so gekommen, wie es gekommen ist, muss man akzeptieren. Nächstes Jahr versuchen wir es erneut.
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1: Wolkig geht's in den Morgen und gerade Richtung Mitte bis in den Süden kann es auch mal krachen mit kräftigen Schauern und Gewittern. Tagsüber bleibt's eine Mischung aus Wolken und trockenen Phasen und im Westen wird's am Nachmittag etwas ruhiger, da lassen die Schauer nach. Dazu wird's warm mit etwa 18 bis 30 Grad, morgen dann weiter mal mehr, mal weniger Wolken. Im Osten ab und zu Schauer, maximal bis 26 Grad.
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1: Ich bin Eileen Schallhorn. Wolfgang Kubicki ist der neue FDP-Chef. Beim Parteitag in Berlin setzte er sich mit rund 60% gegen Marie-Agnes Strack-Zimmermann durch, die ihre Kandidatur erst kurzfristig auf dem Parteitag angemeldet hatte. Der 74-Jährige sagte, er spüre die Bürde der Verantwortung und richtete den Blick auf die nächste Landtagswahl in Sachsen-Anhalt im September. Er werde alles tun, dass die FDP dort erfolgreich abschneidet, so Kubicki. Das BAföG wird wohl doch nicht erhöht, das glaubt Bundesforschungsministerin Dorothee Bär. Dirk Justes mit den Einzelheiten.
2: Die CSU-Politikerin sagte in den Funke-Zeitungen, sie habe gehört, dass die Reform der Studie-Ausbildungsförderung von den Regierungsfraktionen nicht mehr unterstützt wird. Bär sagte weiter, dafür habe sie Verständnis und verwies auf Kürzungen bei Pflegebedürftigen und beim Kindergeld. Da könne man nicht woanders gleichzeitig höhere Leistungen versprechen. Aus ihrer Sicht ist es ein Privileg, dass es BAföG gibt und keine Studiengebühren. Neben dem Studium zu jobben sei kein Drama, sondern eine wichtige Erfahrung, so Bär.
1: München und die Rhein-Ruhr-Region haben bereits Ja gesagt, Kiel als Segelstandort auch. Heute stimmen die Menschen in Hamburg ab, ob sich die Stadt für die Olympischen Spiele in den 2030er oder 40er Jahren bewerben soll. Mit welcher Region sich Deutschland letzten Endes bewerben wird, entscheidet sich im Herbst. Rauchen schadet der Gesundheit und doch greifen viele Menschen tagtäglich zur Kippe oder zur E-Zigarette. Genau darum geht es heute am Weltnichtrauchertag. Auch in Deutschland ist das Rauchen immer noch weit verbreitet. Fast jeder Fünfte macht das. Paris Saint-Germain hat zum zweiten Mal in Folge Europas Fußballthron bestiegen. Der Titelverteidiger bezwang den FC Arsenal aus London im Champions-League-Finale in Budapest nach 11-Meter-Drama mit 5:4. Mehr von Uwe Schimonek.
3: Der deutsche Nationalspieler Kai Havertz hat die Londoner bereits in der 6. Minute der regulären Spielzeit in Führung geschossen. In Hälfte 2 glich Paris durch einen berechtigten Elfmeter aus. Bis zum Ende der Verlängerung blieb es ein Spiel auf Augenhöhe und mit dem 1:1 ging es ins Elfmeterschießen. Da hatte Paris die stärkeren Nerven und das bessere Ende für sich.
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1: Ich bin Eileen Schallhorn. Wolfgang Kubicki ist der neue FDP-Chef. Beim Parteitag in Berlin setzte er sich mit rund 60% gegen Marie-Agnes Strack-Zimmermann durch, die ihre Kandidatur erst kurzfristig auf dem Parteitag angemeldet hatte. Der 74-Jährige sagte, er spüre die Bürde der Verantwortung und richtete den Blick auf die nächste Landtagswahl in Sachsen-Anhalt im September. Er werde alles tun, dass die FDP dort erfolgreich abschneidet, so Kubicki. Das BAföG wird wohl doch nicht erhöht, das glaubt Bundesforschungsministerin Dorothee Bär. Dirk Justes mit den Einzelheiten.
2: Die CSU-Politikerin sagte den Funke-Zeitungen, sie habe gehört, dass die Reform der Studi-Ausbildungsförderung von den Regierungsfraktionen nicht mehr unterstützt wird. Bär sagte weiter, dafür habe sie Verständnis und verwies auf Kürzungen bei Pflegebedürftigen und beim Kindergeld. Da könne man nicht woanders gleichzeitig höhere Leistungen versprechen. Aus ihrer Sicht ist es ein Privileg, dass es BAföG gibt und keine Studiengebühren. Neben dem Studium zu jobben sei kein Drama, sondern eine wichtige Erfahrung, so Bär.
1: München und die Rhein-Ruhr-Region haben bereits Ja gesagt, Kiel als Segelstandort auch. Heute stimmen die Menschen in Hamburg ab, ob sich die Stadt für die Olympischen Spiele in den 2030er oder 40er Jahren bewerben soll. Mit welcher Region sich Deutschland letzten Endes bewerben wird, entscheidet sich im Herbst. Rauchen schadet der Gesundheit und doch greifen viele Menschen tagtäglich zur Kippe oder zur E-Zigarette. Genau darum geht es heute am Weltnichtrauchertag. Auch in Deutschland ist das Rauchen immer noch weit verbreitet. Fast jeder Fünfte macht das. Paris Saint-Germain hat zum zweiten Mal in Folge Europas Fußballthron bestiegen. Der Titelverteidiger bezwang den FC Arsenal aus London im Champions-League-Finale in Budapest nach 11-Meter-Drama mit 5:4. Mehr von Uwe Schimonek.
3: Der deutsche Nationalspieler Kai Havertz hat die Londoner bereits in der 6. Minute der regulären Spielzeit in Führung geschossen. In Hälfte 2 glich Paris durch einen berechtigten Elfmeter aus. Bis zum Ende der Verlängerung blieb es ein Spiel auf Augenhöhe und mit dem 1:1 ging es ins Elfmeterschießen. Da hatte Paris die stärkeren Nerven und das bessere Ende für sich.
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1: Wolkig geht's in den Morgen und gerade Richtung Mitte bis in den Süden kann es auch mal krachen mit kräftigen Schauern und Gewittern. Tagsüber bleibt's eine Mischung aus Wolken und trockenen Phasen und im Westen wird's am Nachmittag etwas ruhiger, da lassen die Schauer nach. Dazu wird's warm mit etwa 18 bis 30 Grad, morgen dann weiter mal mehr, mal weniger Wolken. Im Osten ab und zu Schauer, maximal bis 26 Grad.
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1: Ich bin Eileen Schallhorn. Wolfgang Kubicki ist neuer FDP-Chef. Beim Parteitag in Berlin bekam er gestern knapp 60% der Stimmen, nachdem Marie-Agnes Strack-Zimmermann überraschend ebenfalls kandidiert hatte. Kubicki sagte nach der Verkündung des Wahlergebnisses:
2: Ich nehme die Wahl an und ich spüre die Bürde der Erwartungen. Und ich will versuchen, mit euch allen dieser Bürde gerecht zu werden. Die erste Herausforderung ist Sachsen-Anhalt. Und ich werde alles tun, dass diese Wahl für die Freien Demokraten erfolgreich sind, weil wir Deutschland damit beweisen können, die Freien Demokraten sind wieder da. Denn dort haben die Menschen sonst nur die Alternative zwischen Volksfront und Völkischer Front. Es braucht eine starke liberale Kraft in Sachsen-Anhalt.
1: Das BAföG wird wohl doch nicht erhöht, das glaubt Bundesforschungsministerin Dorothee Bär. Dirk Justes mit den Einzelheiten.
3: Die CSU-Politikerin sagte in den Funke-Zeitungen, sie habe gehört, dass die Reform der Studi-Ausbildungsförderung von den Regierungsfraktionen nicht mehr unterstützt wird. Bär sagte weiter, dafür habe sie Verständnis und verwies auf Kürzungen bei Pflegebedürftigen und beim Kindergeld. Da könne man nicht woanders gleichzeitig höhere Leistungen versprechen. Aus ihrer Sicht ist es ein Privileg, dass es BAföG gibt und keine Studiengebühren. Neben dem Studium zu jobben sei kein Drama, sondern eine wichtige Erfahrung, so Bär.
1: Rauchen schadet der Gesundheit und doch greifen viele Menschen tagtäglich zur Kippe oder zur E-Zigarette. Genau darum geht es heute am Weltnichtrauchertag. Auch in Deutschland ist das Rauchen immer noch weit verbreitet. Fast jeder Fünfte macht das. Beim Absturz eines Ultraleichtflugzeugs im Allgäu sind zwei Menschen schwer verletzt worden. Die Maschine stürzte gestern kurz nach dem Start in Leutkirch aus rund 20 Metern Höhe ab. Der Pilot wurde per Hubschrauber in eine Klinik gebracht, seine Co-Pilotin mit dem Rettungswagen. Das Flugzeug wurde komplett zerstört. Der Schaden liegt bei etwa 70.000 Euro. Paris Saint-Germain hat sich erneut Europas Fußballkrone aufgesetzt. Der Titelverteidiger gewann das Champions-League-Finale in Budapest gegen den FC Arsenal mit 5:4 nach Elfmeterschießen. In der regulären Spielzeit hatte der deutsche Nationalspieler Kai Havertz die Londoner in Front geschossen, ehe Paris ausglich.
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10: Ich bin Eileen Schallhorn. Wolfgang Kubicki ist neuer FDP-Chef. Beim Parteitag in Berlin bekam er gestern knapp 60% der Stimmen, nachdem Marie-Agnes Strack-Zimmermann überraschend ebenfalls kandidiert hatte. Kubicki sagte nach der Verkündung des Wahlergebnisses:
11: Ich nehme die Wahl an und ich spüre die Bürde der Erwartungen. Und ich will versuchen, mit euch allen dieser Bürde gerecht zu werden. Die erste Herausforderung ist Sachsen-Anhalt. Und ich werde alles tun, dass diese Wahl für die Freien Demokraten erfolgreich sind, weil wir Deutschland beweisen können, die Freien Demokraten sind wieder da. Denn dort haben die Menschen sonst nur die Alternative zwischen Volksfront und Völkischer Front. Es braucht eine starke liberale Kraft in Sachsen-Anhalt.
10: Das BAföG wird wohl doch nicht erhöht. Das glaubt Bundesforschungsministerin Dorothee Bär. Dirk Justes mit den Einzelheiten.
12: Die CSU-Politikerin sagt in den Funke-Zeitungen, sie habe gehört, dass die Reform der Studi-Ausbildungsförderung von den Regierungsfraktionen nicht mehr unterstützt wird. Bär sagte weiter, dafür habe sie Verständnis und verwies auf Kürzungen bei Pflegebedürftigen und beim Kindergeld. Da könne man nicht woanders gleichzeitig höhere Leistungen versprechen. Aus ihrer Sicht ist es ein Privileg, dass es BAföG gibt und keine Studiengebühren. Neben dem Studium zu jobben sei kein Drama, sondern eine wichtige Erfahrung, so Bär.
10: Rauchen schadet der Gesundheit und doch greifen viele Menschen tagtäglich zur Kippe oder zur E-Zigarette. Genau darum geht es heute am Weltnichtrauchertag. Auch in Deutschland ist das Rauchen immer noch weit verbreitet. Fast jeder Fünfte macht das. Beim Absturz eines Ultraleichtflugzeugs im Allgäu sind 2 Menschen schwer verletzt worden. Die Maschine stürzte gestern kurz nach dem Start in Leutkirch aus rund 20 Metern Höhe ab. Der Pilot wurde per Hubschrauber in eine Klinik gebracht, seine Co-Pilotin mit dem Rettungswagen. Das Flugzeug wurde komplett zerstört. Der Schaden liegt bei etwa 70.000 Euro. Paris Saint-Germain hat sich erneut Europas Fußballkrone aufgesetzt. Der Titelverteidiger gewann das Champions-League-Finale in Budapest gegen den FC Arsenal mit 5:4 nach Elfmeterschießen. In der regulären Spielzeit hatte der deutsche Nationalspieler Kai Havertz die Londoner in Front geschossen, ehe Paris ausglich.
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4: Wolkig geht's in den Morgen und gerade Richtung Mitte bis in den Süden kann es auch mal krachen mit kräftigen Schauern und Gewittern. Tagsüber bleibt's eine Mischung aus Wolken und trockenen Phasen und im Westen wird's am Nachmittag etwas ruhiger, da lassen die Schauer nach. Dazu wird's warm mit etwa 18 bis 30 Grad, morgen dann weiter mal mehr, mal weniger Wolken. Im Osten ab und zu Schauer maximal bis 26 Grad.
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4: Ich bin Eileen Schallhorn. Eine BAföG-Erhöhung ist wohl erstmal vom Tisch. Das glaubt Bundesforschungsministerin Dorothee Bär. Die CSU-Frau sagte den Funke-Zeitungen, sie habe gehört, die Regierungsfraktionen unterstützten die Reform nicht mehr. Bär zeigt dafür Verständnis und verweist auf Kürzungen bei Pflegebedürftigen und beim Kindergeld. Da könne man nicht woanders höhere Leistungen versprechen, sagt sie. Bär nennt BAföG und fehlende Studiengebühren ein Privileg. Neben dem Studium zu jobben sei kein Drama, sondern eine wichtige Erfahrung, sagte sie. An vielen Orten gibt's heute Aktionen, die auf die Gefahren von Tabak, Nikotin und Co. aufmerksam machen, denn es ist Weltnichtrauchertag. In Deutschland raucht fast jeder Fünfte. Vor allem bei Jugendlichen sind Kippen und E-Zigaretten in den letzten Jahren wieder beliebter geworden. Der Bundesdrogenbeauftragte Hendrik Streeck.
5: Aromen, die den Einstieg für Kinder und Jugendliche erleichtern, müssen vom Markt. Cola, Kaugummi, Erdbeer machen ein Abhängigkeitsprodukt am Ende angenehmer, süßer und sozial auch anschlussfähiger, wenn es eben nur nach Kiwi riecht und nicht nach Rauch. Und solche Aromen senken insgesamt die Hemmschwelle fürs Rauchen und den Konsum solcher Produkte.
4: Die FDP hat einen neuen Vorsitzenden. Auf dem Parteitag in Berlin hat sich Urgestein Wolfgang Kubicki gestern in einer Kampfabstimmung mit etwa 60% gegen Marie-Agnes Strack-Zimmermann durchgesetzt. Sie hatte ihre Gegenkandidatur erst kurzfristig auf dem Parteitag angemeldet. Nach dem Cyberangriff auf den Klinikdienstleister Unimed könnten in Baden-Württemberg deutlich mehr Patientendaten betroffen sein als bislang bekannt. Der Landesdatenschutzbeauftragte erhielt Meldungen von 17 Krankenhäusern. Allein im Südwesten könnten Daten von mehr als 80.000 Patientinnen und Patienten betroffen sein. Paris Saint-Germain hat sich erneut Europas Fußballkrone aufgesetzt. Der Titelverteidiger gewann das Champions-League-Finale in Budapest gegen den FC Arsenal mit 5:4 nach Elfmeterschießen. In der regulären Spielzeit hatte der deutsche Nationalspieler Kai Havertz die Londoner in Front geschossen, ehe Paris ausglich.
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6: Schönen guten Morgen, grüß Gott, am letzten Sonntag im Wonnemonat Mai, der sich ja nach den Eisheiligen Mitte Mai noch zum echten Sonnemonat entwickelt hat. Ich wünsche einen sonnigen, nicht zu heißen Sonntag.

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1: Schönen guten Morgen, grüß Gott. Feiertage, wohin man schaut. Letztes Wochenende Pfingsten, kommende Woche Fronleichnam am Donnerstag und einen Tag vorher am 3. Juni Feiertag für alle Fahrradfans. Mittwoch ist Weltfahrradtag. Und mit Rädern kennt sich Lukas bestens aus. Er sitzt nämlich im Rollstuhl. Aufs Fahrradfahren muss er aber nicht verzichten.
2: Hi, ich bin der Lukas und ich fahre heute Fahrrad. Und zwar nur mit den Händen. Genauer ist es Handbiken.
1: Und Handbiken heißt für Lukas, er liegt in seinem Dreirad-Bike ziemlich dicht über der Straße und statt mit den Beinen wird mit den Armen gekurbelt, was das Zeug hält.
2: Ich habe hier vorne in einem Teil verbaut alles, was ich zum Antrieb und zur Lenkung brauche. Eine Schaltung mit 27 Gängen, zwei Bremsen und die Kurbel natürlich.
1: Lukas hat eine Sportversion und nimmt ab und zu auch an Handbike-Rennen teil.
2: Ich bin ein richtiger Geschwindigkeits-Junkie. Für mich ist deswegen das Radfahren der perfekte Sport. Ich kann mich auspowern, richtig schnell den Berg runterfahren und ich kann einfach das Adrenalin dann richtig spüren.
1: Und wir haben Lukas mal bei einem Handbike-Rennen in Tübingen begleitet.
2: Race Day, wir haben Sonntagmorgen und ich bin echt aufgeregt.
3: 3, 2, 1 und ab geht's!
1: Lukas gibt Vollgas und wie das Rennen für ihn gelaufen ist, das könnt ihr euch online anschauen auf der Seite indeon.de. So viel sei verraten, Rollifahrer Lukas war am Ende mit seinem Handbike-Rennen ziemlich zufrieden. Und er nimmt auch eine wichtige Erkenntnis für sein Leben im Rollstuhl mit.
2: Wenn ich hier bestehen kann, ja, dann schaffe ich auch die anderen Herausforderungen des Alltags. I'm happy, das können wir wieder machen, mega.

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2: Grüß Gott, schönen guten Morgen. Unser katholischer Radio 7 Pater Alfred, der ist ja nicht nur hier bei den Momenten für Menschen dabei, sondern auch auf Social Media aktiv, zum Beispiel auf Instagram. Und das beschäftigt ihn heute.
3: Hallo Radio 7 Land. Ich bin ja öfters auch auf Insta unterwegs oder Facebook oder sonst wo, aber man findet da manche Posts, die wirklich einfach so ganz interessant sind. Da sagt ein Psychologe zum Beispiel, es braucht 15 Monate und 29 Tage, um jemanden zu vergessen, den du aus ganzem Herzen geliebt hast. Stimmt das? Ich kann mir es gar nicht vorstellen, so schnell einen Menschen, den man richtig geliebt hat, zu vergessen. Oder die Fußball-Weltmeisterschaft, die bald ansteht. Die religiösen Symbole, die da sind. Das Hinknien, das Kreuzzeichen, das Zeugnis geben. Wie ist das so bei uns? Geben wir Zeugnis? Eben, wenn wir dann so unterwegs sind in den Wirtschaften oder sonst wo. Und darüber reden wir in der kommenden Woche im Radio 7 Morgenteam. Morgens so um kurz vor 6.30 Uhr. Neugierig geworden, dann einfach reinhören. Einen gesegneten Sonntag. Euer katholischer Rundfunkseelsorger, Pater Alfred Tönnies.

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12: Schönen guten Morgen, hallo zusammen. Geburtstagskind des Tages, der Autor James Krüss, geboren vor genau 100 Jahren auf der Nordseeinsel Helgoland. Eines seiner bekanntesten Bücher, Tim Thaler, das ist die Geschichte vom Jungen, der sein Lachen verkaufte, wurde auch als Serie verfilmt mit Thomas Orner in der Hauptrolle. Das war 1979 die erste Weihnachtsserie im ZDF. Habt ihr bestimmt auch gesehen. Schönen Sonntag.

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1: Schönen guten Morgen. Ihr hört die Momente für Menschen am Sonntagmorgen. Und das ist eine Zahl, die betroffen macht. 10.000. Ungefähr so viele Menschen begehen jedes Jahr in Deutschland Suizid, nehmen sich das Leben. Zurück bleiben oft Angehörige mit viel Schmerz und mit vielen Fragen. Auch Jana aus der Nähe von Herrenberg hat das erlebt. Sie war 16, als ihre Mutter sich das Leben genommen hat. Davon hat sie im Podcast Hoffnungsmensch erzählt, in den wir immer mal wieder sonntags an dieser Stelle reinhören. Kollege Achim Stadelmeier aus der Radio 7 Kirchenredaktion, du hast Jana getroffen. Wie hat sie den Abschied von ihrer Mama erlebt?
2: Naja, für Jana ist damals mit 16 natürlich eine Welt zusammengebrochen.
3: Ich weiß noch, dass es sich von Anfang an einfach unglaublich schlimm angefühlt hat. Und ich habe dann gefragt, wieso ist Mama tot? Ich habe es überhaupt nicht verstanden.
2: Ihre Mutter hatte eine versteckte Depression, ihr ging es immer schlechter, aber keiner konnte helfen. Und irgendwann hat sie nur noch diesen Ausweg gesehen. Nach dem Verlust ihrer Mama ist der Schmerz riesig. Später mischt sich auch Wut darunter. Jana macht sich Vorwürfe. Warum habe ich nicht gemerkt, wie schlecht es meiner Mama geht? Sie ist aber auch wütend auf ihre Mutter.
3: Warum hat sie mich verlassen? Warum ist sie gegangen? Warum hat sie sich entschieden, nicht weiterzukämpfen? Hat sich nicht nochmal Hilfe gesucht? Warum hat sie nichts gesagt?
2: Und Jana, die in einem christlichen Elternhaus aufgewachsen ist, ist auch wütend auf Gott.
3: Weil er war für mich irgendwann der, der in meinem Bild, in meinem Glauben, der war, der hätte was tun können. Ich war begrenzt in dem, was ich wahrgenommen habe. Sie war begrenzt, weil sie war verzweifelt und sie war ja depressiv. Auch wenn das so nicht diagnostiziert wurde, aber er war ja der, der es hätte tun können.
2: Warum hat Gott nicht eingegriffen? Warum hat er nicht geholfen? Diese Fragen bleiben bis heute offen.
1: Ja, und was diese Fragen mit Janas Glauben gemacht haben und wie sie trotz allem neue Hoffnung geschöpft hat, das erzählt sie uns in ein paar Minuten hier. Ganz wichtig, wenn ihr selbst mit dunklen Gedanken kämpft und jemand zum Reden braucht, dann holt euch bitte Hilfe. Die kirchliche Telefonseelsorge zum Beispiel ist rund um die Uhr anonym und kostenfrei erreichbar unter der 0800 111 0111 oder auch auf telefonseelsorge.de.

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1: Schönen guten Morgen, grüß Gott. Der Sonntagmorgen hier bei Radio 7 mit den Momenten für Menschen. Mit einem ganz schweren Thema, das aber leider viele Menschen in Deutschland betrifft. Es geht um Suizid, wenn Menschen ihr Leben selbst beenden. Jana, 29, aus der Nähe von Herrenberg, hat uns vor ein paar Minuten erzählt, wie sie als Jugendliche den Tod ihrer Mutter erlebt hat. Mein Kollege Achim Stadelmeier aus der Radio 7 Kirchenredaktion. Du hast Jana getroffen. Wie ist sie mit diesem Verlust umgegangen?
2: Also sie hat längere Zeit eigentlich nicht drüber gesprochen und wenn, dann nur sehr zurückhaltend.
3: Für mich war das immer, als wäre mein Mund dann zu. Ich konnte nicht richtig weitersprechen, weil ich Angst hatte zu sagen, dass sie sich umgebracht hat. Und ich habe auch immer so Dinge gesagt wie, sie war krank und hat sich entschieden, nicht mehr leben zu wollen.
2: Jana hatte Angst, dass andere ihre Mutter verurteilen, hat sie leider immer wieder erlebt. Auch in dem christlichen Umfeld, in dem sie aufgewachsen ist. Sie wünscht sich bei dem Thema einen barmherzigeren Umgang. Auch wenn sie findet,
3: dass es nicht an uns ist, unser Leben zu beenden. Was nicht heißt, dass ich nicht glaube, dass ein Mensch so tief verzweifelt sein kann, dass er sagt, ich sehe keinen anderen Ausweg mehr. Und ich glaube, es ist nicht der richtige Ausweg. Aber es ist nicht an mir, mich da so, ich würde es fast überheblich nennen, zu zeigen und zu sagen, ich mache nichts falsch.
2: Wir alle machen Fehler, gehen manchmal falsche Wege und sind darauf angewiesen, dass uns jemand vergibt, sagt Jana aus ihrer christlichen Überzeugung heraus. Bis heute hat sie viele Fragen, auch an Gott, aber ihren Glauben hat sie nicht verloren. Auch weil sie eines gespürt hat.
3: Dass Gott dabei war, dass er mich nicht alleine lässt und dadurch konnte ich wieder Hoffnung schöpfen.
2: Jana ist auch fest davon überzeugt, dass es ihrer Mutter jetzt besser geht. Menschen, die selbst mit Suizidgedanken kämpfen, will sie gerne eines mitgeben.
3: Dass es Menschen gibt in ihrem Leben, für die sie unglaublich wichtig sind. Für die ganze Welt zusammenstürzen sollte, wenn sie wirklich Schritte gehen würden in eine andere Richtung. Und dass ich glaube, dass sie es auch schaffen können. Und dass sie festhalten sollen am Leben und all dem Guten.
1: Sagt Jana Wemmer. Sie hat ihre Mutter durch Suizid verloren. Und Gott sei Dank gibt's Menschen, die für euch da sind. Wenn ihr selbst in der Notsituation seid und dringend jemand zum Reden braucht, da gibt's zum Beispiel die kostenlose Telefonseelsorge. Erreichbar telefonisch oder auch per Mail oder Chat unter telefonseelsorge.de.

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5: Wolkig geht's in den Morgen und gerade Richtung Mitte bis in den Süden kann es auch mal krachen mit kräftigen Schauern und Gewittern. Tagsüber bleibt's eine Mischung aus Wolken und trockenen Phasen und im Westen wird's am Nachmittag etwas ruhiger, da lassen die Schauer nach. Dazu wird's warm mit etwa 18 bis 30 Grad, morgen dann weiter mal mehr, mal weniger Wolken. Im Osten ab und zu Schauer, maximal bis 26 Grad.
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5: Ich bin Eileen Schallhorn. Das BAföG wird wohl doch nicht erhöht, das glaubt Bundesforschungsministerin Dorothee Bär. Dirk Justes mit den Einzelheiten.
6: Die CSU-Politikerin sagte den Funke-Zeitungen, sie habe gehört, dass die Reform der Studi-Ausbildungsförderung von den Regierungsfraktionen nicht mehr unterstützt wird. Bär sagte weiter, dafür habe sie Verständnis und verwies auf Kürzungen bei Pflegebedürftigen und beim Kindergeld. Da könne man nicht woanders gleichzeitig höhere Leistungen versprechen. Aus ihrer Sicht ist es ein Privileg, dass es BAföG gibt und keine Studiengebühren. Neben dem Studium zu jobben sei kein Drama, sondern eine wichtige Erfahrung, so Bär.
5: Der neue FDP-Chef Kubicki will das Profil seiner Partei schärfen und bei politischen Streitfragen Gegenwind in Kauf nehmen. Bei seiner Rede auf dem Parteitag in Berlin sagte er, der Debattenraum in Deutschland werde immer kleiner. Reale Probleme würden automatisch ins rechte Lager abgeschoben. Man dürfe aber die Kritik an Migrations- und Klimapolitik nicht der AfD überlassen. Für die anstehenden Landtagswahlen sieht der 74-Jährige gute Chancen für die FDP. Über dem Nordosten der USA ist ein Meteor explodiert. Das laute Knallgeräusch erschreckte Menschen auf dem Boden. Häuser sollen durch die Druckwelle geschwankt haben. Vor 13 Jahren gab es einen ähnlichen Fall in Russland, allerdings 1000-mal stärker. Damals wurden über 1600 Menschen verletzt. In Deutschland fehlen rund 2000 Staatsanwälte, das beklagt der Deutsche Richterbund. Verbandschef Rebin sagte der Bild am Sonntag, dass in fast allen Bundesländern 3 Ermittler die Arbeit von 4 machen. Strafverfahren würden dadurch immer länger dauern. Paris Saint-Germain hat sich erneut Europas Fußballkrone aufgesetzt. Der Titelverteidiger gewann das Champions-League-Finale in Budapest gegen den FC Arsenal mit 5:4 nach Elfmeterschießen. In der regulären Spielzeit hatte der deutsche Nationalspieler Kai Havertz die Londoner in Front geschossen, ehe Paris ausglich.
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7: Schönen guten Morgen, grüß Gott. Die Ordensfrauen vom Kloster Hegne am Bodensee, die schwärmen seit Neuestem von etwas ganz Besonderem.
8: Habe ich mir gar nicht vorstellen können, wie das aussieht. Wie so Kutsche oder so.
9: Also das ist wie so ein, ja, wenn man sich es jetzt so vorstellen soll, ohne dass man das sieht, würde ich sagen, wie ein Dreirad.
7: Zum Weltfahrertag am nächsten Mittwoch geht es hier um ein Rad der ganz besonderen Art. Kein Dreirad, so viel verrate ich schon mal. Mit was die Schwestern da genau gefahren sind und wie es war, darum geht's gleich hier. Schönen Sonntag.

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1: Schönen guten Morgen, grüß Gott. Flexibel von A nach B, den Wind in den Haaren spüren, einfach die Gegend erkunden, all das geht mit einem Fahrrad. Ein herrliches Fortbewegungsmittel, das aber vor allem ältere Menschen nicht mehr unbedingt selbst nutzen können. Um das zu ändern, hat sich ein Verein gebildet, der heißt Radeln ohne Alter. Und der hat Ableger in vielen deutschen Städten, so auch mit über 80 Mitgliedern in Konstanz bei uns im Radio Siebenland. Und in 8 Fahrradrikschas können Menschen dort herumgefahren werden. So wie die Ordensschwestern Praxedis, Benita, Gervasia und Ismelda. Die 4 Franziskanerinnen leben im Altenpflegeheim Maria Hilf, unweit des Klosters Hegner am Bodensee, und sie haben uns von ihren Rikscha-Fahrten erzählt.
2: Erstmal war schon viel Wind und wir haben ja einen Schleier auf. Und ich habe gedacht, ja, ohne Schleier wäre noch schöner. Dann hätte ich mal den Wind durch meinen Haaren.
3: Immer schön die Waldwege und am See entlang. Oh, das war herrlich. Mir war glücklich, wirklich war. Gell, Schwester?
2: Über die Pappelallee, die ich sehr liebe. Und da muss ich dann immer das Geschichtliche denken, dass der Abt Pirmin im 7. Jahrhundert diese Reichenau urbar gemacht hat. Und habe gedacht, wie würde er sich's im Himmel vorstellen, wenn jetzt auf einmal franziskanische Schwestern mit der Rikscha über seine Insel Reichenau fahren.
4: Und dann ist er von Markelfingen aus wieder alles durch den Wald. Und das war herrlich. Schön, einfach die Natur, Wald, Wiesen, Natur erleben, ohne eigenen Fahrrad oder wie man es eben in früheren Jahren gemacht hat, zu Fuß.
2: Und die Leute waren so begeistert, die fingen dann an zu winken, ja, ja. Ja, hallo, ja, und ihr? Und dann haben wir gesagt, ja, wir werden jetzt gefahren.
5: Mir hat es so gefallen und wir sitzen da drin und werden gefahren und wir können nur die Gegend anschauen. Und der Fahrer muss strampeln, dass er uns wegbringt.
1: Mit der Fahrradrikscha durch die Gegend geradelt werden, wie die Schwestern vom Kloster Hegne, das gibt's zum Beispiel auch in Asbach oder in Kirchheim-Teck. Radio 7 Kirchenreporterin Franziska Deubel hat sich die Rikscha-Erlebnisse erzählen lassen.
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8: Hallo und grüß Gott. Organspende. Kein leichtes, aber ein wichtiges Thema. Deutschland liegt bei der Zahl der Organspenden im europaweiten Vergleich seit Jahren am unteren Ende der Tabelle. Jetzt hat der Bundestag beschlossen, Lebensspenden von Nieren zu erleichtern. Und eine solche Organspende hat auch Jens bekommen.
9: Ich schätze jeden Moment mehr im Leben. Ich achte mehr darauf, was ich mache. Ich entscheide auch anders zum Teil. Ich lasse weniger mit mir machen, weil ich schon viele schlimme Sachen erlebt habe. Sowas prägt jemanden.
8: Mehr von Jens und seinem gespendeten Organ gleich hier. Schönen Sonntag.

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1: Schönen guten Morgen, grüß Gott. 8500 Menschen in Deutschland warten auf ein neues Leben, sie warten auf ein Spenderorgan, weil eine Krankheit ihr Herz oder ihre Nieren so geschädigt hat, dass sie nicht mit dem alten Organ weiterleben können. So ging es auch dem heute 52-jährigen Jens, der von jetzt auf nachher so krank wurde, dass er nicht mehr ohne Dialyse leben konnte.
2: Also das ist natürlich eine etwas längere Geschichte. Ich habe am Ende durch eine Zufallsdiagnose erfahren, dass ich sehr schlechte Nierenwerte hatte. Ich war tatsächlich nicht so oft beim Arzt, aber mir ging es halt auch super. Und als ich es dann erfahren habe, war es tatsächlich schon zu spät am Ende.
1: Jens hat zu hohen Blutdruck und der kann nicht mehr behandelt werden, sodass er zur Dialyse muss. Das heißt, er wird regelmäßig an ein Gerät zur sogenannten Blutwäsche angeschlossen.
2: Und dann habe ich die letzten 2 Jahre Hämodialyse gemacht und mich da durchgekämpft. Das habe ich immer abends gemacht, also von 19 bis 24 Uhr etwa, damit ich tagsüber halt noch in der Lage war, mein normales Leben weiterzuführen.
1: Bis zur Dialyse hatte Jens ganz normal gelebt, keinerlei Anzeichen für eine Krankheit bemerkt.
2: Mir ging es wirklich saugut. Ich war ultra leistungsfähig, ich war fit, ich habe mich toll gefühlt. Ich habe auch keinen roten Kopf gehabt wegen Blutdruck, war nicht aus dem Atem. Das Einzige, was war, ich brauchte halt weniger Schlaf.
1: Umso härter trifft es ihn und dann verschlechtert sich sein Zustand noch mehr. Dass er nicht den Mut verliert, hat mit seiner Frau Claudia zu tun.
2: Tatsächlich ist exakt, als ich im Krankenhaus war, wo ich die Diagnose, wo ich eine Nierenpunktion hatte, wo dann wirklich rauskam, dass es schlimm ist, exakt die Tage, wo ich da im Krankenhaus war, kam meine Frau mit einem positiven Schwangerschaftstest.
1: Man merkt ihm heute noch an, wie nah ihm diese Nachricht natürlich gegangen ist. Er wird Vater und ist gleichzeitig so krank, dass er eine neue Niere braucht. Damit beginnt für Jens eine nervenaufreibende Wartezeit, die gut 4,5 Jahre dauern wird. Wie diese Wartezeit ein gutes Ende fand, das erfahrt ihr in wenigen Minuten hier bei den Momenten für Menschen.

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1: Schönen guten Morgen, grüß Gott. Nächsten Samstag, am 6. Juni, ist deutschlandweiter Tag der Organspende. Was solch ein Tag wirklich bedeutet für einen Einzelnen, das hat uns der 52-jährige Jens erzählt, der eine neue Niere gebraucht hat, weil seine eigene versagt hatte. Aber ein Spenderorgan zu bekommen, das war für Jens gar nicht so einfach, weil er mit Blutgruppe 0 zwar selbst spenden könnte, aber nicht nehmen kann. Doch dann war es fast so, als ob Gott ihm einen Engel geschickt hat.
2: Vor schon, ja, 1,5 Jahren kam eine Schwägerin auf mich zu, die kleine Schwester meiner Frau, und hat gesagt, sie möchte mir gerne eine Niere spenden. Sie hat sich selbstständig vorab informiert, weil sie unsere Situation kannte. Sie hat gar nicht groß gefragt, wie das funktioniert, sondern hat sich von sich aus informiert und kam mit dem Entschluss bereits zu mir. Es war für mich Wahnsinn, dass ein Mensch einfach so das macht. Es ist auch keine Verwandtschaft.
1: Jens fragt sich, ob er solch ein Geschenk überhaupt annehmen kann.
2: Dann beginnt natürlich eine riesen Untersuchungs-Odyssee, weil grundsätzlich bei Lebensspenden natürlich ein Spender nicht gefährdet werden darf. Es bedeutet, es wird jegliches Risiko ausgeschlossen, dass dieser Spender durch eine Spende schlechter gestellt ist.
1: Dann kommt der entscheidende Tag. 2 Operationen am selben Tag. Die eine Niere wird seiner Schwägerin Kathi entnommen und Jens eingepflanzt.
2: Angst vor der OP hatte ich ganz wenig, weil ich kenne die Ärzte, die mich behandeln, jetzt natürlich schon lange. Ich habe 100%iges Vertrauen gehabt, aber die Angst halt, dass Kathi was passiert, die war halt da.
1: Doch alles geht gut. Die gespendete Niere arbeitet in Jens Körper gut weiter. Seine Schwägerin hat auch keine Probleme. Jens muss regelmäßig zur Kontrolle und Medikamente nehmen wegen der neuen Niere, aber insgesamt geht es ihm heute blendend.
2: Und ich bin auch wirklich dankbar, wie es mir geht. Und insofern habe ich den Sinn des Lebens neu erkannt, quasi.
1: Organspendeempfänger Jens über seine neue Niere, die ihm neue Lebensqualität seit letzten Oktober beschert hat. Wenn ihr mehr Infos zum Thema braucht, wenn ihr gerade überlegt, lege ich mir einen Organspendeausweis zu oder nicht, dann findet ihr mehr Infos unter organspende.de. Übrigens ist die Lebensspende einer Niere seit diesem März einfacher geworden. Der Bundestag hat das neu geregelt. Jetzt sind auch lebend Nierenspenden zwischen 2 oder mehr unterschiedlichen Paaren über Kreuz möglich. Das waren die Momente für Menschen mit Christian Thora. Ich wünsche einen schönen Sonntag. Tschüss und Ade.

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5: Hallo, einen schönen Sonntagvormittag. Werden heute bis zu 27 Grad. Haben in Aulendorf am Schloss 22 schon, auf der Insel in Lindau 23. Noch trocken. Gegen 12 der erste Regen und dann können auch vereinzelt Gewitter aufploppen. Höhepunkt dann voraussichtlich heute Abend gegen 6 und da kann es dann auch wirklich heftig regnen. Morgen dann Temperaturen um die 20 Grad und auch immer mal wieder noch ein bisschen nass.
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6: Ich bin Eileen Schallhorn. Eine BAföG-Erhöhung ist wohl erstmal vom Tisch. Das glaubt Bundesforschungsministerin Dorothee Bär. Die CSU-Frau sagte den Funke-Zeitungen, sie habe gehört, die Regierungsfraktionen unterstützten die Reform nicht mehr. Bär zeigt dafür Verständnis und verweist auf Kürzungen bei Pflegebedürftigen und beim Kindergeld. Da könne man nicht woanders höhere Leistungen versprechen, sagt sie. Bär nennt BAföG und fehlende Studiengebühren ein Privileg. Neben dem Studium zu jobben sei kein Drama, sondern eine wichtige Erfahrung, sagte sie. In Deutschland müssen fast überall drei Staatsanwälte die Arbeit von vier erledigen. Das beklagt der Deutsche Richterbund in der Bild am Sonntag. Mehr von Tim Pritztrupp.
7: Insgesamt fehlen demnach rund 2000 Ermittler. Die Folge? Strafverfahren dauern dadurch immer länger. Viele kleinere Fälle werden eingestellt. Richterbundchef Rebien fordert, dass sich Bund und Länder jetzt schnell bei der angekündigten Personaloffensive einigen. Justizministerin Hubich hatte neue Stellen versprochen. Die Länder kritisieren aber, dass der Bund nicht dauerhaft dafür zahlen will.
6: Der neue FDP-Chef Kubicki will das Profil seiner Partei schärfen und bei politischen Streitfragen Gegenwind in Kauf nehmen. Bei seiner Rede auf dem Parteitag in Berlin sagte er, der Debattenraum in Deutschland werde immer kleiner. Reale Probleme würden automatisch ins rechte Lager abgeschoben. Man dürfe aber die Kritik an Migrations- und Klimapolitik nicht der AfD überlassen. Für die anstehenden Landtagswahlen sieht der 74-Jährige gute Chancen für die FDP. Der neue FDP-Chef Kubicki will das Profil seiner Partei schärfen und bei politischen Streitfragen Gegenwind in Kauf nehmen. Bei seiner Rede auf dem Parteitag in Berlin sagte er, der Debattenraum in Deutschland werde immer kleiner. Reale Probleme wie die Migrationspolitik würden automatisch ins rechte Lager abgeschoben. Beim Absturz eines Ultraleichtflugzeugs im Allgäu sind zwei Menschen schwer verletzt worden. Die Maschine stürzte gestern kurz nach dem Start in Leutkirch aus rund 20 Metern Höhe ab. Der Pilot wurde per Hubschrauber in eine Klinik gebracht, seine Co-Pilotin mit dem Rettungswagen. Das Flugzeug wurde komplett zerstört. Der Schaden liegt bei etwa 70.000 Euro.
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5: 2 nach 10. Die A8 im Fokus, wenn ihr Richtung Stuttgart unterwegs seid. Stockt ab Eichelberg. Viertelstunde Puffer braucht ihr. Kirch am Tech Ost wird es dann wieder besser. Geblitzt wird in Überlingen in der Bahnhofstraße. Und ansonsten euch allen eine gute Fahrt.
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deutlich wärmer geworden. Haben ja viele nur drauf gewartet. Nur wenn man Hund hat, sollte man eine Sache nicht machen. Mit zur Eisdiele nehmen. Radio 7 hier, Sven Stefani. Haben so einen Eisautomaten bei uns und da kann man Hundeeis kaufen. Hat meine die letzten Tage bekommen und die hat sich das gemerkt. Die erkennt jetzt aus 100 Meter Entfernung dieses scheiß Teil und die zieht, Alter. Hab schon total Muskelkater. Deswegen freue ich mich heute auf dieses Gewitter-Regenzeug, weil da will die mal eine ganz kurze Runde machen und da müssen wir nicht an diesem Eisautomaten vorbei. Ich wünsche euch einen tollen Sonntag.

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0: Gleich ab 11. Gekracht auf der A7 Richtung Würzburg, ist ziemlich blöd passiert. Kurz nach Ellwangen im Baustellenbereich, Unfall wird gerade aufgenommen. Geblitzt wird auf der B10, es ist Richtung Neu-Ulm vorm Westringtunnel. Kommt gut an!
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6: 1-2 Grad geht's noch nach oben. Haben in Biberach an der Giegelberghalle 24, Senden am Bürgerpark 25 Grad. Nachmittags dann überall mal Regen, Gewitter auch dabei. Da, wo es gewittern wird, wird auch ordentlich Regen runterkommen. Wo die Gewitter aufploppen, kann man noch nicht genau sagen. Sobald dann was aufploppt, sagen wir euch natürlich Bescheid. Und nächste Woche dann ein bisschen kühler, um die 20 Grad und immer mal nass.
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7: Ich bin Eileen Schallhorn. Der neue FDP-Chef Kubicki hat seiner Partei ein neues Profil verordnet. Der 74-Jährige will die Liberalen wieder sichtbar machen und hofft auf gute Ergebnisse bei den Landtagswahlen im September. Mehr von Tim Britztrup.
8: Kubicki spricht davon, das Profil seiner Partei schärfen und bei politischen Streitfragen Gegenwind in Kauf nehmen zu wollen. Bei seiner Rede auf dem Parteitag in Berlin sagte er, der Debattenraum in Deutschland werde immer kleiner, reale Probleme würden automatisch ins rechte Lager abgeschoben. Man dürfe die Kritik an Migrations- und Klimapolitik aber nicht der AfD überlassen. Der 74-Jährige hatte sich in einer Kampfabstimmung gegen Marie-Agnes Strack-Zimmermann mit rund 60% durchgesetzt.
7: Eine BAföG-Erhöhung ist wohl erstmal vom Tisch. Das glaubt Bundesforschungsministerin Dorothee Bär. Die CSU-Frau sagte den Funke-Zeitungen, sie habe gehört, die Regierungsfraktionen unterstützten die Reform nicht mehr. Bär zeigt dafür Verständnis und verweist auf Kürzungen bei Pflegebedürftigen und beim Kindergeld. Da könne man nicht woanders höhere Leistungen versprechen, sagt sie. Bär nennt BAföG und fehlende Studiengebühren ein Privileg. Neben dem Studium zu jobben sei kein Drama, sondern eine wichtige Erfahrung, sagte sie. In Deutschland fehlen rund 2000 Staatsanwälte, das beklagt der Deutsche Richterbund. Verbandschef Rebin sagte der Bild am Sonntag, dass in fast allen Bundesländern 3 Ermittler die Arbeit von 4 machen. Strafverfahren würden dadurch immer länger dauern. Rauchen schadet der Gesundheit und doch greifen viele Menschen tagtäglich zur Kippe oder zur E-Zigarette. Genau darum geht es heute am Weltnichtrauchertag. Auch in Deutschland ist das Rauchen immer noch weit verbreitet. Fast jeder Fünfte macht das. Nach dem Champions-League-Sieg von Paris ist es in Frankreich teilweise zu heftigen Ausschreitungen gekommen. Laut Polizei gab es hunderte Festnahmen, alleine in Paris wurden fast 300 Chaoten festgenommen. Paris hatte sich gestern im Elfmeterschießen gegen Arsenal durchgesetzt. Nach dem Cyberangriff auf den Klinikdienstleister Unimed könnten in Baden-Württemberg deutlich mehr Patientendaten betroffen sein als bislang bekannt. Der Landesdatenschutzbeauftragte erhielt Meldungen von 17 Krankenhäusern. Allein im Südwesten könnten Daten von mehr als 80.000 Patientinnen und Patienten betroffen sein.
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6: 2:11. Es hat gekracht vorhin auf der A7 Richtung Würzburg, stockt ein bisschen ab Ellwangen, Unfall direkt in der Baustelle passiert. B31 Richtung Stockach, Immenstadt West, stockender Verkehr, 10 Minuten seid ihr durch. Und geblitzt wird in Blaustein, Ernsteiner Straße Richtung Kreisverkehr, sind 20 erlaubt.
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6: Gleich war es aus einer Zeit, da hat man überall noch das hier gehört.

0: Stefani hier, Radio 7. Drei neue habe ich. Blöden Mückenstiche. Habt ihr auch, ne? Es wäre eigentlich geil, wenn man diese Viecher umprogrammieren könnte.
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2: Wenn wir im Freibad oder am See auf Mücken treffen, versuchen wir alles. Schatten meiden, schnell gehen, heftig auftreten, dabei panisch die ganze Zeit den Kopf schütteln, laut brüllen. Wahrscheinlich hilft nichts davon, aber der Gedanke tut gut. Wie Globuli. Mücken musst du ignorieren. Schwedische Waldseeanwohner stellen sich ja seelenruhig mitten in die Mückenschwärme. Ohne Spray, ohne lange Kleidung, ganz entspannt. Und das irritiert die Mücken dermaßen, dass die das Stechen vergessen. Trotzdem zwei Verbesserungsvorschläge. Entweder wir bringen Mücken einfach mal bei, statt Blut Fett abzusaugen. Oder wir kreuzen Mücken mit Glühwürmchen und dann weiß man wenigstens nachts im Dunkeln, wo genau man hinhauen muss.
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0: Haushaltstag bei vielen. Sonntag mit Radio 7. Und so ein kleiner Endgegner ist ja für viele immer das Spannbetttuch, wenn man das wechseln muss. Oder bügeln. Ich würde euch das ja wahnsinnig gerne abnehmen. Das geht leider nicht. Ich muss ja hier gleich Verkehr machen. Aber wir haben eine geile Playlist zusammengemischt. Mit so einer dramatischen Hymne von Sia, Kampf gegen das Spannbettlaken und 25 Minuten weitere Hits, die euren Sonntag schöner machen. Beim Radio 7 Hit 7er. Wir haben ab halb immer die meiste Musik am Stück.
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5: So, es ist 23:30. Wenn ihr auf der A7 unterwegs seid Richtung Füssen, ein Unfall gegeben, kurz nach Bergheim, steht davor jetzt 10 Minuten im Stau. B31 Richtung Stockach, ab Immenstadt Ost, längerer Stau, plus 20 Minuten. B312 Richtung Zwiefalten, ab Uttenweiler West, dichter Verkehr, seitdem 10 Minuten durch. Und der neueste Blitzer, Ringstraße in Singen, sind 30 erlaubt.
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3: Heute sind erste heftige Gewitterzellen aufgeploppt. Rund um Ulm kann es gewittern und stark regnen. Im Landkreis Riedlingen, rund um Sigmaringen, rund um Nürtingen und Schwäbisch Gmünd zieht alles Richtung Osten ab. Und auf dem Weg dahin kann es wirklich heftig regnen. Temperaturen, Topwerte haben wir erreicht. 24 Grad am Modeturm in Friedrichshafen. Nördlingen am Riemlinger Tor 23. Den kompletten Nachmittag über Regen und Gewitter. Und morgen um die 20 und auch da immer mal wieder ein bisschen nass.
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4: Ich bin Eileen Schallhorn. Rauchen schadet der Gesundheit und doch greifen viele Menschen tagtäglich zur Kippe oder zur E-Zigarette. Genau darum geht's heute am Weltnichtrauchertag. Tom Husse, auch in Deutschland gibt's viele Aktionen.
5: Ja, eine davon kommt etwa von der Deutschen Krebshilfe. Mit Plakaten macht die Organisation auf die Gefahren durch Zigaretten und Vapes aufmerksam. In Deutschland ist Rauchen immer noch weit verbreitet. Fast jeder Fünfte macht das. Und was besonders auffällt, mittlerweile rauchen auch wieder mehr junge Leute. Der Drogenbeauftragte der Bundesregierung, Hendrik Streeck, ist besorgt. Er findet, Cola, Erdbeer oder Kiwi, solche Aromen müssen vom Markt.
4: Der neue FDP-Chef Kubicki will das Profil seiner Partei schärfen und bei politischen Streitfragen Gegenwind in Kauf nehmen. Bei seiner Rede auf dem Parteitag in Berlin sagte er, der Debattenraum in Deutschland werde immer kleiner. Reale Probleme würden automatisch ins rechte Lager abgeschoben. Man dürfe aber die Kritik an Migrations- und Klimapolitik nicht der AfD überlassen. Für die anstehenden Landtagswahlen sieht der 74-Jährige gute Chancen für die FDP. In Deutschland müssen fast überall drei Staatsanwälte die Arbeit von vier erledigen. Das beklagt der Deutsche Richterbund in der Bild am Sonntag. Mehr von Tim Pritztrupp.
6: Insgesamt fehlen demnach rund 2000 Ermittler. Die Folge? Strafverfahren dauern dadurch immer länger. Viele kleinere Fälle werden eingestellt. Richterbundchef Rebien fordert, dass sich Bund und Länder jetzt schnell bei der angekündigten Personaloffensive einigen. Justizministerin Hubig hatte neue Stellen versprochen, die Länder kritisieren aber, dass der Bund nicht dauerhaft dafür zahlen will.
4: München und die Rhein-Ruhr-Region haben bereits Ja gesagt, Kiel als Segelstandort auch. Heute stimmen die Menschen in Hamburg ab, ob sich die Stadt für die Olympischen Spiele in den 2030er oder 40er Jahren bewerben soll. Mit welcher Region sich Deutschland letzten Endes bewerben wird, entscheidet sich im Herbst. Die Fußball-WM rückt näher und heute hat das DFB-Team den letzten Test vor der Abreise Richtung USA vor der Brust. In Mainz geht es gegen Finnland. Zuletzt hatte Deutschland 2016 gegen die Skandinavier gespielt. Bei der Abschiedspartie von Weltmeister Bastian Schweinsteiger gab es einen 2:0 Erfolg.
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3: 3:12. Egal, wo ihr gerade unterwegs seid, es gibt eine Unwetterwarnung vom Innenministerium. Es ploppen relativ spontan heftige Gewitterzellen auf. Es kann heftig regnen, also wirklich stark regnen. Und das ploppt relativ unvorhersehbar auf. Man merkt es auch auf den Straßen, einige Unfälle passiert, Stau, und wir gehen das mal chronologisch durch. A6 im Fokus Richtung Heilbronn. Kurz nach Feuchtwangen Nord, Achtung, ungesicherter Unfall. Menschen laufen rum, ist auf der rechten Seite passiert. A7 Richtung Ulm, stockt ab Altenstadt Iller bis zum Dreieck Hittistetten. Ihr braucht 20 Minuten Puffer. Die Gegenrichtung A7 Richtung Füssen, Dettingen, geht der Stau los, zieht sich eine ganze Weile bis zum Kreuz Memmingen. Ihr braucht 50 Minuten Puffer. Hat dann Unfall gegeben, kurz vorm Kreuz Memmingen. Und dann kurz nach dem Kreuz Memmingen ist noch ein Auto kaputt gegangen, steht mitten auf der Autobahn. A8 Richtung München. Wenn das euer Weg ist, ab Eichelberg geht der Stau los. Dauert 35 Minuten länger. Ab der Ausfahrt Hohenstadt wird es dann besser. A81 Richtung Singen. Kurz nach Oberndorf, Achtung, kaputtes Auto mitten auf der rechten Seite. Ein Unfall auf der B10 passiert, wenn ihr Richtung Stuttgart unterwegs seid, zwischen Mettingen und Hedelfingen. B31 Richtung Stockach. Ab Immenstadt Ost, dichter Verkehr, zieht sich bis Hagenau. Ihr braucht 20 Minuten länger.

Schönen Sonntag euch. Es ist 22:15. Radio 7, Sven Stefani hier. Und mein kleiner Bruder hat mich total überrascht. Der will eine Ausbildung bei Norma machen. Ich fand das total cool. Die Leute wollen heute Influencer werden und der im Supermarkt arbeiten.

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4: Mit einer Wetterwarnung vor heftigen Gewittern mit Starkregen aktuell über der Ostalb, rund um Sigmaringen und entlang der Donau. Ploppt da relativ spontan auf. Gerade zum Beispiel rund um Ulm kommt auch ordentlich was runter.
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4: Es ist gleich halb 1. A6 Richtung Heilbronn, kurz nach Feuchtwangen Nord. Unfall, der noch nicht richtig abgesichert ist. A7 Richtung Ulm, stockt ab Altenstadt, dauert eine Viertelstunde länger. Gegenrichtung, A7 Richtung Füssen, ab Dettingen 7 Kilometer Stau plus 45 Minuten. A8 Richtung München, ab Eichelberg, Stau bis Mühlhausen, braucht eine Viertelstunde länger. A96 Richtung München, frischer Unfall, kurz nach Erkheim, vorm Kohlberg-Tunnel noch, auf der rechten Seite passiert. Da hat jemand sein Fahrrad verloren, auf der B27 Richtung Tübingen, kurz nach Echterdingen Nord, liegt auf der linken Seite. B31 Richtung Stockach. Ab Immenstadt Ost stockt, dauert 20 Minuten länger, wird besser ab Hagenau. Und geblitzt wird auf der B311 in Ulm, Iller Straße stadtauswärts, direkt nach der Tankstelle. Euch allen eine gute Fahrt.
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0: 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Im Bodensee sind erstmals fliegende Fische gesichtet worden. Gleich mehrere Passagiere der Fähre zwischen Meersburg und Konstanz hatten die Tiere bei ihren bis zu 180 Meter weiten Flügen beobachtet.
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2: Servus nach Bad Saulgau. An den Sonnenhof-Thermen haben wir 26 Grad. Da wird es heute auch heftig gewittern noch. Neu-Ulm am Donaubad 25 Grad.

0: Wetterwarnung ist aktiv vor heftigen Starkregen mit Gewittern. Trifft als nächstes den Landkreis Heidenheim. Und nach Zusmarshausen zieht jetzt auch was rüber. Also es können immer wieder Gewitter aufploppen mit Starkregen. Auch das lässt erst im Laufe der Nacht nach. Und morgen auch immer wieder Regen bei Temperaturen nur noch um die 20 Grad.
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2: Ich bin Eileen Schallhorn. An vielen Orten gibt's heute Aktionen, die auf die Gefahren von Tabak, Nikotin und Co. aufmerksam machen, denn es ist Weltnichtrauchertag. In Deutschland raucht fast jeder Fünfte. Vor allem bei Jugendlichen sind Kippen und E-Zigaretten in den letzten Jahren wieder beliebter geworden. Der Bundesdrogenbeauftragte Hendrik Streeck.
3: Aromen, die den Einstieg für Kinder und Jugendliche erleichtern, müssen vom Markt. Cola, Kaugummi, Erdbeer machen ein Abhängigkeitsprodukt am Ende angenehmer, süßer und sozial auch anschlussfähiger, wenn es eben nur nach Kiwi riecht und nicht nach Rauch. Und solche Aromen senken insgesamt die Hemmschwelle fürs Rauchen und den Konsum solcher Produkte.
2: Eine BAföG-Erhöhung ist wohl erstmal vom Tisch. Das glaubt Bundesforschungsministerin Dorothee Bär. Die CSU-Frau sagte den Funke-Zeitungen, sie habe gehört, die Regierungsfraktionen unterstützten die Reform nicht mehr. Bär zeigt dafür Verständnis und verweist auf Kürzungen bei Pflegebedürftigen und beim Kindergeld. Da könne man nicht woanders höhere Leistungen versprechen, sagt sie. Bär nennt BAföG und fehlende Studiengebühren ein Privileg. Neben dem Studium zu jobben sei kein Drama, sondern eine wichtige Erfahrung, sagte sie. Der neue FDP-Chef Kubicki will das Profil seiner Partei schärfen und bei politischen Streitfragen Gegenwind in Kauf nehmen. Bei seiner Rede auf dem Parteitag in Berlin sagte er, der Debattenraum in Deutschland werde immer kleiner. Reale Probleme wie die Migrationspolitik würden automatisch ins rechte Lager abgeschoben. Nach dem Cyberangriff auf den Klinikdienstleister Unimed könnten in Baden-Württemberg deutlich mehr Patientendaten betroffen sein als bislang bekannt. Der Landesdatenschutzbeauftragte erhielt Meldungen von 17 Krankenhäusern. Allein im Südwesten könnten Daten von mehr als 80.000 Patientinnen und Patienten betroffen sein. Der Countdown zur Fußball-WM läuft. Beim letzten Heim-Länderspiel vom Abflug in die USA trifft die deutsche Nationalmannschaft heute auf Finnland. DFB-Kapitän Joshua Kimmich freut sich auf die Partie.
4: Was für uns natürlich schon eine Chance ist, einen gewissen Rhythmus aufzubauen. Ich glaube, wir haben jetzt 7 Spiele in Folge gewonnen. Da wollen wir natürlich dran anknüpfen. Jetzt haben wir den finalen Kader fürs Turnier. Das ist natürlich auch nochmal spezieller als jetzt bei den Länderspielen davor.
2: Nach dem Test geht's dann am Dienstag nach Chicago. Dort findet am Mittwoch die Generalprobe statt gegen Co-Gastgeber USA.
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0: Servus, es ist 1:03. A6 Richtung Heilbronn. Kurz nach Feuchtwangen Nord. Achtung, Unfall. Unfallstelle noch nicht richtig abgesichert. A7 Richtung Ulm. Ab Altenstadt Iller. 14 Kilometer stockend. 30 Minuten dauert's länger. Noch ein Unfall. Passiert auf der B10 Richtung Stuttgart. Das ist ja beim Plochinger Dreieck, wo es dann zur B313 Richtung Nötigen geht, in der Überleitung. Geblitzt wird Schwäbisch Gmünd, Franz-Konrad-Straße im 30er-Bereich. Ansonsten hoffentlich eine gute Fahrt.
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0: So, gleich ein richtig hart.

0: Es ist Viertel nach eins, Radio 7, Sven Stefani hier. 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
3: Wenn Kinder in Familien schwer krank werden, dann ist das für alle eine riesige Belastung. Vor allem die Betreuung zu Hause ist da eine besondere Herausforderung. Unterstützung kommt rund um Ulm und Ravensburg von Palicure. Kinderärzte und Pflegekräfte sind rund um die Uhr erreichbar und im Zweifel schnell bei den Familien, erklärt Leiter Professor Daniel Steinbach.
4: Wie das bei Kindern so ist, die leben immer sehr im Moment und wenn es denen gerade gut geht, dann geht es denen gut, auch wenn sie schwer krank sind. Von daher ist bei unseren Hausbesuchen immer beides da. Manchmal einfach viel Freude und Spaß und Lustiges. Und ja, manchmal natürlich auch, wenn es gerade schlecht geht oder schlechte Neuigkeiten kommen, dann ist es manchmal auch schwer und traurig.
3: Damit Palicure diese Arbeit leisten kann, braucht es auch ganz praktische Dinge.
4: Da braucht es einen fahrbaren Untersatz, der zum einen groß genug ist, weil wir natürlich auch einiges an Equipment dabei haben, weil wir schon auch dann zu Hause viel Medizin auch machen, mit Infusionen, mit Medikamenten. Manche chronisch kranke Kinder haben halbe Intensivstationen zu Hause, die Eltern da betreiben, sodass wir dann auch in unserem Auto einiges an Equipment mitnehmen. Und da ist es gut, wenn man auch ein entsprechend geeignetes Fahrzeug hat.

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7: Hallo, ja, relativ schönen Sonntagnachmittag euch, sofern es geht. Wir haben eine Wetterwarnung aktiv. Es ploppen überall mal Gewitter auf. Mit heftigen Starkregen auch im Moment. Eigentlich überall. Die ziehen weiter. Es ploppen auch kleine Gewitterzellen immer wieder auf. So wirklich nachlassen wird es dann erst heute Nacht.
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7: Und wir haben auch zwei umgestürzte Bäume deswegen. Rems-Murr-Kreis auf der Straße zwischen der B14 und Frankenweiler sind zwei umgestürzte Bäume. A7 im Fokus Richtung Ulm. Ab Altenstadt Iller. Stau bis Dreieck. Die Städten braucht eine halbe Stunde länger. Und B10 Richtung Stuttgart. Plochinger Dreieck in der Überleitung zu B313, wo es dann nach Nötingen geht. Unfall passiert. Blitzer. B290 Richtung Jagstheim und Ingersheim, Höhe Wiesmühle. Kommt alle gut an.
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2: Heftiger Wind, Gewitter, Starkregen. Gerade vor allem rund um Ulm und bei allen, die in der Nähe von der Donau wohnen. Abends dann auch im Allgäu. So wirklich ruhiger wird es dann erst nachts. Am Bierkrogmuseum.

0: Grad Schussenried, 26 Ummendorf am Baggersee, 25 Grad. Nächste Woche dann nur noch Temperaturen um die 20 Grad und immer mal wieder Regen.
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2: Ich bin Nanju Kuhlmann. Rauchen schadet der Gesundheit und doch greifen viele Menschen tagtäglich zur Kippe oder zur E-Zigarette. Genau darum geht's heute am Weltnichtrauchertag. Tom Husse, auch in Deutschland gibt's viele Aktionen.
3: Ja, eine davon kommt etwa von der Deutschen Krebshilfe. Mit Plakaten macht die Organisation auf die Gefahren durch Zigaretten und Vapes aufmerksam. In Deutschland ist Rauchen immer noch weit verbreitet, fast jeder Fünfte macht das. Und was besonders auffällt, mittlerweile rauchen auch wieder mehr junge Leute. Der Drogenbeauftragte der Bundesregierung, Hendrik Streeck, ist besorgt. Er findet, Cola, Erdbeer oder Kiwi, solche Aromen müssen vom Markt.
2: Das BAföG wird wohl doch nicht erhöht. Das glaubt Bundesforschungsministerin Dorothee Beer. Dirk Justus mit den Einzelheiten.
4: Die CSU-Politikerin sagt in den Funke-Zeitungen, sie habe gehört, dass die Reform der Studie-Ausbildungsförderung von den Regierungsfraktionen nicht mehr unterstützt wird. Beer sagte weiter, dafür habe sie Verständnis und verwies auf Kürzungen bei Pflegebedürftigen und beim Kindergeld. Da könne man nicht woanders gleichzeitig höhere Leistungen versprechen. Aus ihrer Sicht ist es ein Privileg, dass es BAföG gibt und keine Studiengebühren. Neben dem Studium zu jobben sei kein Drama, sondern eine wichtige Erfahrung, so Beer.
2: Mit einem riskanten Überholmanöver hat ein Autofahrer im Kreis Göppingen einen schweren Unfall verursacht. Laut Polizei hatte der 31-Jährige gestern bei Böhmenkirch trotz Verbot in einer Kurve einen Linienbus und ein Auto überholt und war dann in den Gegenverkehr gekracht. Sein Auto schleuderte daraufhin zurück auf das überholte Auto und den Bus. Verletzt wurde niemand, der Schaden liegt bei 75.000 Euro. München und die Rhein-Ruhr-Region haben bereits Ja gesagt, Kiel als Segelstandort auch. Heute stimmen die Menschen in Hamburg ab, ob sich die Stadt für Olympische Spiele in den 2030er oder 40er Jahren bewerben soll. Mit welcher Region sich Deutschland letzten Endes bewerben wird, entscheidet sich im Herbst. Die Fußball-WM rückt näher und heute hat das DFB-Team den letzten Test vor der Abreise Richtung USA vor der Brust. In Mainz geht es gegen Finnland. Zuletzt hat Deutschland 2016 gegen die Skandinavier gespielt. Bei der Abschiedspartie von Weltmeister Bastian Schweinsteiger gab es einen 2:0-Erfolg.
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0: 3:02. Ostalbkreis. Vollsperre nach dem Unfall. Und zwar zwischen der B29A und Unterkochern. Beide Richtungen komplett dicht. A7 Richtung Ulm. Ab Illertissen 20 Minuten Stau. Und B31 Richtung Stockach. Ab Immenstadt West dauert 10 Minuten länger. Blitzer in Kisleck, Parkstraße im 30er-Bereich. Und

0: Woche ist es passiert. Das, was man gar nicht erleben will, wenn man im Freizeitpark ist. Habt ihr mitbekommen, ne? Hier ist Radio 7, Sven Stefanie. Es gab diese Woche einen Stromausfall im Europapark. Also du sitzt mitten auf der Achterbahn oder so und auf einmal geht nichts mehr. Hörerin von uns ist das passiert, Kathi. Die war im Europapark in der Wildwasserbahn und dann ging nichts mehr, ne?
1: Irgendwie kamen von hinten immer mehr Reifen und es wurden immer mehr. Und dann haben wir schon gesehen, dass nichts mehr sich bewegt hat. Es war dann wie ein Stau und dann hieß es, okay, so jetzt alle nacheinander aussteigen.
0: Also, wie lange wart ihr dann drin?
1: 20 Minuten, Viertelstunde würde ich mal sagen, saß man da drin, ohne zu wissen, wie es weitergeht.
0: 20 Minuten in der Wildwasserbahn. Mit einem fremden Franzosen. War das wenigstens ein hübscher Franzose?
1: Keine Ahnung, mein Mann saß nebendran, von daher.
0: Das verstehe ich. So ein heißer Franzose ist ziemlich nutzlos, wenn der eigene Ehemann daneben sitzt, ne?
1: Ja, klar, genau.

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7: Es ist genau 3:30 A7 Richtung Ulm. Stau ab Illertissen dauert eine Viertelstunde länger. B28 Neu-Ulm Hittstetten. Unfall zwischen Senden und dem Dreieck Hittstetten auf der rechten Seite und noch nicht richtig abgesichert. B31 Richtung Stockach. Ab Immenstadt West dichter Verkehr zieht sich momentan bis Hagenau. Ihr braucht eine Viertelstunde länger. Und geblitzt wird in Konstanz Reichenaustraße im 30er Bereich. Kommt gut an.
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3: Hallo, bilden sich heute immer wieder neue Gewitter. Gerade ploppen frische Gewitter auf im Schwarzwald-Baar-Kreis und rund um Bodensee. Und der kann wirklich relativ spontan was aufploppen. Kann dann auch Starkregen geben, starker Wind, ist in Deutschland Bäume umgefallen. Also am besten drin bleiben. 24 Grad am Landestheater in Memmingen, Bad Waldsee am Spital zum Heiligen Geist 23. Wann wird's ruhiger? Heute Nacht. Morgen dann um die 20 Grad und nur noch normaler Regen.
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4: Ich bin Nanju Kuhlmann. Forschungsministerin Beer sieht die BAföG-Reform vor dem Aus. Das hat die CSU-Politikerin den Funke-Zeitungen gesagt und das mit Widerstand in den Regierungsfraktionen und Sparzwängen begründet. Die SPD widerspricht. Mehr von Tim Britztrup.
5: Bundestagsfraktionsvize

0: Hilfe Wiebke Esther sagte, Bärs Äußerungen seien schlicht falsch und nicht zutreffend. Ihre Fraktion stehe geschlossen hinter der Koalitionsvereinbarung. Unter anderem sollen die Regelsätze und die Wohnkostenpauschale angehoben und Bürokratie abgebaut werden. Esther fordert die Union dazu auf, kein Chaos zu verursachen und sich an das zu halten, was vereinbart wurde.
1: Rauchen schadet der Gesundheit und doch greifen viele Menschen tagtäglich zur Kippe oder zur E-Zigarette. Genau darum geht's heute am Weltnichtrauchertag. Tom Husse, auch in Deutschland gibt's viele Aktionen.
2: Ja, eine davon kommt etwa von der Deutschen Krebshilfe. Mit Plakaten macht die Organisation auf die Gefahren durch Zigaretten und Vapes aufmerksam. In Deutschland ist Rauchen immer noch weit verbreitet. Fast jeder Fünfte macht das. Und was besonders auffällt, mittlerweile rauchen auch wieder mehr junge Leute. Der Drogenbeauftragte der Bundesregierung, Hendrik Streeck, ist besorgt. Er findet, Cola, Erdbeer oder Kiwi, solche Aromen müssen vom Markt.
1: In Deutschland fehlen rund 2000 Staatsanwälte. Das beklagt der Deutsche Richterbund. Verbandschef Rehbehn sagte der Bild am Sonntag, dass in fast allen Bundesländern 3 Ermittler die Arbeit von 4 machen. Strafverfahren würden dadurch immer länger dauern. Der bekannte Fernsehkoch Johann Lafer hat Krebs. Das hat er auf Instagram öffentlich gemacht. Der Bild-Zeitung sagte der 68-Jährige, dass die Krankheit bei ihm vor 2,5 Jahren entdeckt wurde. Anfang des Jahres habe sich sein Zustand dramatisch verschlechtert. Er glaube aber daran, dass er es schaffe. Trainer Adi Hütter kehrt zu Eintracht Frankfurt zurück. Wie der Verein heute mitgeteilt hat, bekommt Hütter einen 3-Jahres-Vertrag. Er folgt damit auf Albert Rira, der zum Saisonende entlassen worden war. Hütter war bereits von 2018 bis 2021 Trainer bei der Eintracht.
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4: Es ist 3:03. Wenn ihr auf der A7 unterwegs seid, der Agnesburg-Tunnel stellenweise überflutet und deswegen dicht. Also A7, Ulm-Würzburg, Würzburg-Ulm, Agnesburg-Tunnel in beiden Richtungen dicht. Das heißt, bitte entsprechend runterfahren. Es gibt da lange, lange Staus davor. Und wir haben jetzt auch noch keine konkrete Info bekommen. Man hat gesagt, man weiß noch nicht, wann man dieses Ding wieder aufmachen kann. Dann ein Unfall auf der B28, Neu-Ulm, Hittistetten, zwischen Senden und Dreieck, Hittistetten, passiert auf der rechten Seite. Unfall wird abgewickelt. Blitzer, Tettnang, Lindauer Straße im 30er-Bereich. Und euch allen gute

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0: Gleich ab 4, A7 Richtung Ulm, ab Dinkels-Büffichtenau 15 Minuten Stau und A7 Richtung Würzburg ab Heidenheim 10 Minuten Stau. Vorhin der Agnesburg-Tunnel gesperrt, löst sich jetzt alles wieder auf. Und B311 Richtung Geisingen, zwischen Worndorf und dem Abzweig nach Neuhausen, ein langsam fahrendes Fahrzeug. 100 Pro, ein Opel Meriva oder so eine alte Mercedes B-Klasse. Es sind immer diese zwei Autos, Opel Meriva oder Mercedes B-Klasse. Wenn das vor dir auf der Landstraße einfädelt, dann willst du gegen den nächsten Baum fahren. Aber mach das nicht. Kommt gut an.
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5: Mal mehr, mal weniger Wolken sind heute Nachmittag unterwegs. Dazu gibt es von der Mitte bis in den Süden und auch im Nordosten teils kräftige Schauer und Gewitter, während es zwischen Nordsee und Oder oft trocken bleibt mit sonnigen Abschnitten. Richtung Abend lässt der Regen im Westen nach. Temperaturmäßig liegen wir aktuell je nach Region bei 18 bis 29 Grad. Morgen geht's mit Wolken weiter. Im Osten kommen ab und zu Schauer und vereinzelt Gewitter runter. Maximal bis 26 Grad.
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5: Ich bin Nanju Kuhlmann. Die SPD widerspricht Forschungsministerin Beer in Sachen BAföG. Die CSU-Politikerin hatte den Funke-Zeitungen gesagt, dass die Reform der Ausbildungsförderung wohl nicht so schnell kommen wird, weil die Regierungsfraktionen das Ganze nicht mehr mittragen würden. SPD-Fraktionsvize Wiebke Esther sieht das anders. Ihre Partei stehe hinter den Plänen, die Regelsätze zu erhöhen. Sie rate der Union, hier kein Chaos zu verursachen und sich an die Absprachen zu halten. An vielen Orten gibt's heute Aktionen, die auf die Gefahren von Tabak, Nikotin und Co. aufmerksam machen. Denn es ist Weltnichtrauchertag. In Deutschland raucht fast jeder Fünfte. Vor allem bei Jugendlichen sind Kippen und E-Zigaretten in den letzten Jahren wieder beliebter geworden. Der Bundesdrogenbeauftragte Hendrik Streeck.
6: Aromen, die den Einstieg für Kinder und Jugendliche erleichtern, müssen vom Markt. Cola, Kaugummi, Erdbeer machen ein Abhängigkeitsprodukt am Ende angenehmer, süßer und sozial auch anschlussfähiger, wenn es eben nur nach Kiwi riecht und nicht nach Rauch. Und solche Aromen senken insgesamt die Hemmschwelle fürs Rauchen und den Konsum solcher Produkte.
5: Der neue FDP-Chef Kubicki will das Profil seiner Partei schärfen und bei politischen Streitfragen Gegenwind in Kauf nehmen. Bei seiner Rede auf dem Parteitag in Berlin sagte er, der Debattenraum in Deutschland werde immer kleiner. Reale Probleme würden automatisch ins rechte Lager abgeschoben. Man dürfe die Kritik an Migrations- und Klimapolitik aber nicht der AfD überlassen. Für die anstehenden Landtagswahlen sieht der 74-Jährige gute Chancen für die FDP. München und die Rhein-Ruhr-Region haben bereits Ja gesagt, Kiel als Segelstandort auch. Heute stimmen die Menschen in Hamburg ab, ob sich die Stadt für Olympische Spiele in den 2030er oder 40er Jahren bewerben soll. Mit welcher Region sich Deutschland letzten Endes bewerben wird, entscheidet sich im Herbst.

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1: Wir feiern jetzt einen Mann, der immer schon zwischen zwei Welten lebt und das erfolgreich in seine Musik integriert hat. Marlon Rudette wurde in London geboren, wo er inzwischen auch wieder lebt, aber als Kind und Jugendlicher hat er lange in der Karibik gelebt, der Heimat seiner Mutter. Und deswegen taucht das typische karibische Instrument der Steel Pan oder auch Steel Drum immer wieder in seinen Songs auf. Perfekt gelungen ist ihm das zum Beispiel bei When the Beat Drops Out. Und dieser Hit hat es genau diese Woche vor 12 Jahren auf Platz 1 in Deutschland geschafft. Marlon Rudette mal wieder auf Radio 7.

Hier ist das Radio 7 Hit Update. Bei mir hört ihr jeden Tag die Songs, die in die Charts kommen werden und die drin sind. Und einer, der weltweit unglaublich Chartspositionen und Streamingzahlen gesammelt hat in den letzten paar Monaten, ist ja die neue Afro-Soul-Version von Papa Ute. Nicht unumstritten aus mehreren Gründen, aber da will ich jetzt gar nicht drauf eingehen, sondern nur mal anmerken, dass es trotzdem immer noch kein Vergleich ist zum Original. Das hat auf YouTube 1,2 Milliarden Streams. Die neue Version von Mikey's Mind. Keine 45 Millionen. Trotzdem geil für den Sommer. Und deswegen auf der Radio 7 Playlist.

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10: Gute Nachrichten, vielleicht für Harry Styles-Fans und sein neuer Hit im

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1: Ich liebe es ja, wenn meine Erwartungen positiv enttäuscht werden. Jetzt haben das Two Colors geschafft, denn weil das Berliner DJ-Duo ja so gerne covert, beziehungsweise aus älteren Hits geile neue Dance-Hymnen macht, hatte ich gedacht, dass hinter ihrem neuen Track Mad World bestimmt das hier steckt.
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1: nein, es ist eine ganz neue Nummer, passend zum Wetter, bisschen leichter und garniert mit der Stimme von Sandro Cavazzo, den wir schon von einigen Avicii-Hits kennen. Mad World von Two Colors hat diese Woche bei mir Radio 7 Premiere gefeiert.
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Jetzt ein Gerücht, das zurzeit Harry Styles Fans fasziniert. Denn eigentlich hieß es ja, dass er neben seinen Auftritten in Amsterdam und in London keine weitere Station in Europa machen wird mit seiner großen Tour. Aber jetzt gibt es eben diese Gerüchte, und zwar, dass Harry nächsten Sommer 5 Konzerte auf dem Tempelhofer Feld in Berlin spielen soll. Ich meine, das ist doch eh eine seiner liebsten Städte, würde Sinn machen. Sein neuer Hit macht eine tolle Sommerurlaubsatmo. Aktuell Platz 26 in Deutschland, 23 in den Shazam-Trends, 3 in den Radiocharts und neu auf der Radio 7-Playlist American Girls.

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11: Mal mehr, mal weniger Wolken sind heute Nachmittag unterwegs. Dazu gibt es von der Mitte bis in den Süden und auch im Nordosten teils kräftige Schauer und Gewitter, während es zwischen Nordsee und Oder oft trocken bleibt mit sonnigen Abschnitten. Richtung Abend lässt der Regen im Westen nach. Temperaturmäßig liegen wir aktuell je nach Region bei 18 bis 29 Grad. Morgen geht es mit Wolken weiter. Im Osten kommen ab und zu Schauer und vereinzelt Gewitter runter. Maximal bis 26 Grad.
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11: Ich bin Nanju Kuhlmann. Forschungsministerin Beer sieht die BAföG-Reform vor dem Aus. Das hat die CSU-Politikerin den Funke-Zeitungen gesagt und das mit Widerstand in den Regierungsfraktionen und Sparzwängen begründet. Die SPD widerspricht. Mehr von Tim Britztrup.
12: Bundestagsfraktionsvize Wiebke Esther sagte, Beers Äußerungen seien schlicht falsch und nicht zutreffend. Ihre Fraktion stehe geschlossen hinter der Koalitionsvereinbarung. Unter anderem sollen die Regelsätze und die Wohnkostenpauschale angehoben und Bürokratie abgebaut werden. Esther fordert die Union dazu auf, kein Chaos zu verursachen und sich an das zu halten, was vereinbart wurde.
11: Rauchen schadet der Gesundheit und doch greifen viele Menschen tagtäglich zur Kippe oder zur E-Zigarette. Genau darum geht's heute am Weltnichtrauchertag. Tom Husse, auch in Deutschland gibt's viele Aktionen.
13: Ja, eine davon kommt etwa von der Deutschen Krebshilfe. Mit Plakaten macht die Organisation auf die Gefahren durch Zigaretten und Vapes aufmerksam. In Deutschland ist Rauchen immer noch weit verbreitet, fast jeder Fünfte macht das. Und was besonders auffällt, mittlerweile rauchen auch wieder mehr junge Leute. Der Drogenbeauftragte der Bundesregierung, Hendrik Streeck, ist besorgt. Er findet, Cola, Erdbeer oder Kiwi, solche Aromen müssen vom Markt.
11: In Deutschland fehlen rund 2000 Staatsanwälte. Das beklagt der Deutsche Richterbund. Verbandschef Rehbehn sagte der Bild am Sonntag, dass in fast allen Bundesländern 3 Ermittler die Arbeit von 4 machen. Strafverfahren würden dadurch immer länger dauern. Nach dem Cyberangriff auf den Klinikdienstleister Unimed könnten in Baden-Württemberg deutlich mehr Patientendaten betroffen sein als bisher bekannt. Der Landesdatenschutzbeauftragte erhielt Meldungen von 17 Krankenhäusern. Allein im Südwesten könnten Daten von mehr als 80.000 Patientinnen und Patienten betroffen sein. München und die Rhein-Ruhr-Region haben bereits Ja gesagt, Kiel als Segelstandort auch. Heute stimmen die Menschen in Hamburg ab, ob sich die Stadt für Olympische Spiele in den 2030er oder 40er Jahren bewerben soll. Mit welcher Region sich Deutschland letzten Endes bewerben wird, entscheidet sich im Herbst.
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15: Zum Beispiel von einer der besondersten neuen Stimmen, Gracie Abrams. Damit hat sie uns neulich verzaubert und ihr Hit, Hit the Wall, eine

Neue Filme gibt's bei Netflix, neue Musik hier im Radio 7 Hit Updates. Jetzt von Newcomerin Gracie Abrams, übrigens die Tochter von Star Wars Regisseur J.J. Abrams. Die hatte letztes Jahr ihren ersten großen Hit bei uns mit That's So True. Und es kommt nicht nur ihr zweites Album demnächst, sie hat jetzt auch eine Europa-Tour für 2027 angekündigt. Zweimal in Berlin wird sie da sein und die Tickets, die gibt's schon ab Dienstag. Jetzt der erste Song vom kommenden Album, da macht ihre Stimme unglaublich Gänsehaut und da, sie klingt so verletzlich, dass man sie in den Arm nehmen möchte. Hit the Wall von Gracie Abrams hat diese Woche bei mir Radio 7 Premiere.

Das Radio 7 Hit Update hier, eure erste Adresse, neue Songs zuerst zu hören. Immer wieder aber auch der Blick in die Charts Geschichte. Jetzt mit James Arthur. Den kennt ihr zum Beispiel von Impossible. Oder auch von seinem Hit zusammen mit Rudy Mantel. 2012 hatte James Arthur die damals 9. Staffel der Castingshow X-Factor gewonnen. Und nach einem schnellen Aufstieg kam dann erstmal ein Absturz. Der Druck und die mediale Aufmerksamkeit, das war alles zu viel für ihn. Er bekam Probleme mit Alkohol, Drogen, seiner Plattenfirma und hat sehr lang auch nach seinem Stil, seiner Musik gesucht. Inzwischen ist all das Vergangenheit. Er ist auch ein stabiler Familienvater geworden. Und diese Woche ist es genau 10 Jahre her, dass er es mit Say You Won't Let Go auf Platz 1 geschafft hat. Deswegen jetzt mal wieder auf Radio 7.

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12: Ich habe die sanfte Stimme aus den britischen Charts für euch, Holly Humberstone, in gut einer Viertelstunde. Ich habe die Stimme vieler DJ-Hits mal mit dem Solo-Song Norma Jean Martin in 7 Minuten auf Radio 7. Und vorher noch die Stimme, die uns den Soul zurückgebracht hat, Teddy Swims nach

Alltag ist stressig genug und deswegen übernehmen wir das Entdecken der neuen Hits für euch hier im Radio 7 Hit Update. Jetzt Norma Jean Martin, die kennen wir schon länger. Sie hat schon Hits von Offenbach ihre Stimme geliehen. Head, Shoulders, Knees and Toes, Overdrive, aber zum Beispiel auch Anthem von Glockenbach. Eigentlich ist sie Songschreiberin, hat schon für Ronan Keating, Burt Bacharach oder auch unsere Lena gearbeitet, singt aber immer wieder auch ihre eigenen Songs. Und der neue klingt total nach ESC, finde ich. Gewaltig mit Beats, aber auch ein paar Geigen. Encore Big Dreamers von Norma Jean Martin hat diese Woche bei mir Radio 7 Premiere gefeiert.

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Neu macht Spaß. Ganz viele neue Hits immer hier im Radio 7 Hit Update und der Blick in die Charts. Eigentlich ist es ja immer sie, die ganz oben steht, aber jetzt ist Taylor Swift schon zum zweiten Mal innerhalb kurzer Zeit von der südkoreanischen Superband BTS geschlagen worden. Einmal haben die einen Rekord gebrochen in den Billboard Global Charts. Da sind sie zum sechsten Mal dieses Jahr auf Platz 1 gegangen und haben so Taylor geschlagen. Und diese Woche haben sie die meisten Preise gewonnen bei den American Music Awards. Und Taylor Swift ist trotz 8 Nominierungen leer ausgegangen. Schon krass. Swim von BTS, jetzt ganz neu auf der Radio 7 Playlist.

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8: Mal mehr, mal weniger. Wolken ziehen durch den Abend und vor allem in der Mitte kann es auch mal kräftig krachen mit Schauern und Gewittern. An der Küste bleibt es meistens trocken. Zum Abend hin wird es von Westen her nach und nach ruhiger. In der Nacht geht es im Osten und Süden noch mit Schauern und Gewittern weiter. Sonst lässt das langsam nach bei Tiefstwerten zwischen 16 und 9 Grad. Morgen dann wieder Sonne und Wolken im Wechsel, im Osten und Südosten ab und zu Schauer. Dazu maximal 26 Grad.
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8: Ich bin Nanju Kuhlmann. Die SPD widerspricht Forschungsministerin Beer in Sachen BAföG. Die CSU-Politikerin hatte den Funke-Zeitungen gesagt, dass die Reform der Ausbildungsförderung wohl nicht so schnell kommen wird, weil die Regierungsfraktionen das Ganze nicht mehr mittragen würden. SPD-Fraktionsvize Wiebke Esther sieht das anders. Ihre Partei stehe hinter den Plänen, die Regelsätze zu erhöhen. Sie rate der Union, hier kein Chaos zu verursachen und sich an die Absprachen zu halten. In Hamburg haben die Menschen heute entschieden, ob sich die Stadt für die Olympischen Spiele 2036, 40 oder 44 bewerben soll. Gut 1,3 Millionen Hamburgerinnen und Hamburger waren aufgerufen, ihre Stimme abzugeben. Die Wahllokale schließen in diesen Minuten. Ein vorläufiges Endergebnis wird gegen 22 Uhr erwartet. Philipp Nützig.
9: Hamburg will mit einem Konzept der kurzen Wege punkten. Fast alle Wettkämpfe würden im Stadtgebiet oder Umland stattfinden und selbst die Segelwettbewerbe in Kiel wären nur etwa eine Stunde mit Auto oder Zug entfernt. Kritiker befürchten hohe Kosten und sehen das Geld in zusätzlichen Investitionen besser angelegt. Neben Hamburg gehen auch Berlin, München und die Rhein-Ruhr-Region ins Rennen. Mit welcher Region sich Deutschland letzten Endes bewirbt, entscheidet sich im Herbst.
8: In Deutschland fehlen rund 2000 Staatsanwälte. Das beklagt der Deutsche Richterbund. Verbandschef Rehbehn sagte der Bild am Sonntag, dass in fast allen Bundesländern 3 Ermittler die Arbeit von 4 machen. Strafverfahren würden dadurch immer länger dauern. Der Countdown zur Fußball-WM läuft. Beim letzten Heimländerspiel vor dem Abflug in die USA trifft die deutsche Nationalmannschaft heute auf Finnland. Nach dem Test geht's dann am Dienstag nach Chicago. Dort findet am Mittwoch die Generalprobe statt gegen Co-Gastgeber USA. Nach dem Cyberangriff auf den Klinikdienstleister Unimed könnten in Baden-Württemberg deutlich mehr Patientendaten betroffen sein als bisher bekannt. Der Landesdatenschutzbeauftragte erhielt Meldungen von 17 Krankenhäusern. Allein im Südwesten könnten Daten von mehr als 80.000 Patientinnen und Patienten betroffen sein.
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4: Mal mehr, mal weniger. Wolken ziehen durch den Abend und vor allem in der Mitte kann es auch mal kräftig krachen mit Schauern und Gewittern. An der Küste bleibt es meistens trocken. Zum Abend hin wird es von Westen her nach und nach ruhiger. In der Nacht geht es im Osten und Süden noch mit Schauern und Gewittern weiter. Sonst lässt das langsam nach bei Tiefstwerten zwischen 16 und 9 Grad. Morgen dann wieder Sonne und Wolken im Wechsel, im Osten und Südosten ab und zu Schauer. Dazu maximal 26 Grad.
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5: Ich bin Gisa Weber. Forschungsministerin Bär sieht die BAföG-Reform vor dem Aus. Das hat die CSU-Politikerin den Funke-Zeitungen gesagt. Und das mit Widerstand in Regierungsfraktionen und Sparzwängen begründet. Die SPD widerspricht. Mehr von Tim Peritztrup.
6: Bundestagsfraktionsvize Wiebke Ester sagte, Bärs Äußerungen seien schlicht falsch und nicht zutreffend. Ihre Fraktion stehe geschlossen hinter der Koalitionsvereinbarung. Unter anderem sollen die Regelsätze und die Wohnkostenpauschale angehoben und Bürokratie abgebaut werden. Ester fordert die Union dazu auf, kein Chaos zu verursachen und sich an das zu halten, was vereinbart wurde.
5: An vielen Orten hat es heute Aktionen gegeben, die auf Gefahren von Tabak, Nikotin und Co. aufmerksam machen sollen. Denn es ist Weltnichtrauchertag. In Deutschland raucht fast jeder Fünfte. Vor allem bei Jugendlichen sind Kippen und E-Zigaretten in den letzten Jahren wieder beliebter geworden. Der Bundesdrogenbeauftragte Hendrik Strick sagt:
7: Aromen, die den Einstieg für Kinder und Jugendliche erleichtern, müssen vom Markt. Cola, Kaugummi, Erdbeer machen ein Abhängigkeitsprodukt am Ende angenehmer, süßer und sozial auch anschlussfähiger, wenn es eben nur nach Kiwi riecht und nicht nach Rauch. Und solche Aromen senken insgesamt die Hemmschwelle fürs Rauchen und den Konsum solcher Produkte.
5: Der neue FDP-Chef Kubicki will das Profil seiner Partei schärfen und bei politischen Streitfragen Gegenwind in Kauf nehmen. Bei seiner Rede auf dem Parteitag in Berlin sagte er, der Debattenraum in Deutschland werde immer kleiner. Reale Probleme wie die Migrationspolitik würden automatisch ins rechte Lager abgeschoben. Mit einem riskanten Überholmanöver hat ein Autofahrer im Kreis Göppingen einen schweren Unfall verursacht. Laut Polizei hatte der 31-Jährige gestern bei Böhmenkirch trotz Verbots in einer Kurve einen Linienbus und ein Auto überholt und war dann in den Gegenverkehr gekracht. Sein Auto schleuderte daraufhin zurück auf das überholte Auto und den Bus. Verletzt wurde niemand. Der Schaden liegt bei 75.000 Euro. Der Countdown zur Fußball-WM läuft. Beim letzten Heimländerspiel vor dem Abflug in die USA trifft die deutsche Nationalmannschaft heute auf Finnland. Nach dem Test geht es dann am Dienstag nach Chicago. Dort findet am Mittwoch die Generalprobe statt gegen Co-Gastgeber USA.
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1: Mal mehr, mal weniger Wolken ziehen durch den Abend und vor allem in der Mitte kann es auch mal kräftig krachen mit Schauern und Gewittern. An der Küste bleibt es meistens trocken. Zum Abend hin wird es von Westen her nach und nach ruhiger. In der Nacht geht es im Osten und Süden noch mit Schauern und Gewittern weiter. Sonst lässt das langsam nach bei Tiefstwerten zwischen 16 und 9 Grad. Morgen dann wieder Sonne und Wolken im Wechsel, im Osten und Südosten ab und zu Schauer, dazu maximal 26 Grad.
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2: Ich bin Gisa Weber. Die SPD widerspricht Forschungsministerin Bär in Sachen BAföG. Die CSU-Politikerin hatte den Funke-Zeitungen gesagt, dass die Reform der Ausbildungsförderung wohl nicht so schnell kommen wird, weil die Regierungsfraktionen das Ganze nicht mehr mittragen würden. SPD-Fraktionsvize Wiebke Esther sieht das anders. Ihre Partei stehe hinter den Plänen, die Regelsätze zu erhöhen. Sie rate der Union, hier kein Chaos zu verursachen und sich an die Absprechen zu halten. Rauchen schadet der Gesundheit. Und doch greifen viele Menschen tagtäglich zur Kippe oder zur E-Zigarette. Genau darum geht es heute am Weltnichtrauchertag. Thomas, auch in Deutschland gab und gibt es heute viele Aktionen.
3: Ja, eine davon kommt etwa von der Deutschen Krebshilfe. Mit Plakaten macht die Organisation auf die Gefahren durch Zigaretten und Vapes aufmerksam. In Deutschland ist Rauchen immer noch weit verbreitet. Fast jeder Fünfte macht das. Und was besonders auffällt, mittlerweile rauchen auch wieder mehr junge Leute. Der Drogenbeauftragte der Bundesregierung, Hendrik Streeck, ist besorgt. Er findet, Cola, Erdbeer oder Kiwi, solche Aromen müssen vom Markt.
2: In Hamburg läuft nach dem Olympia-Referendum die Auszählung. Und zurzeit sieht es eher nach einem Nein aus. Ein vorläufiges Endergebnis wird aber erst gegen 22 Uhr erwartet. Bei der Abstimmung geht es darum, ob sich die Stadt für die Olympischen Spiele 2036, 40 oder 44 bewerben soll. Neben Hamburg gehen auch Berlin, München und die Rhein-Ruhr-Region ins Rennen. Wie kann die Wirtschaft im Osten Deutschlands weiter vorangebracht werden? Darum geht es seit heute in Bad Saarow. Das Ostdeutsche Wirtschaftsforum hat begonnen. Mit Vertretern aus Wirtschaft, Wissenschaft und Politik. Auch Kanzler Merz und Wirtschaftsministerin Reiche werden erwartet. Über dem Nordosten der USA ist ein Meteor explodiert. Das laute Knallgeräusch erschreckte Menschen auf dem Boden. Häuser sollen durch die Druckwelle geschwankt haben. Vor 13 Jahren gab es einen ähnlichen Fall in Russland. Allerdings 1000 Mal stärker. Damals wurden über 1600 Menschen verletzt. Die Fußball-WM rückt näher und heute hat das DFB-Team den letzten Test vor der Abreise Richtung USA vor der Brust. In Mainz geht es gegen Finnland. Zuletzt hat Deutschland 2016 gegen die Skandinavier gespielt. Bei der Abschiedspartie von Weltmeister Bastian Schweinsteiger gab es einen 2:0-Erfolg.
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0: Mitte kann es auch mal kräftig krachen mit Schauern und Gewittern. An der Küste bleibt es meistens trocken. Zum Abend hin wird es von Westen her nach und nach ruhiger. In der Nacht geht es im Osten und Süden noch mit Schauern und Gewittern weiter. Sonst lässt das langsam nach bei Tiefstwerten zwischen 16 und 9 Grad. Morgen dann wieder Sonne und Wolken im Wechsel. Im Osten und Südosten ab und zu Schauer. Dazu maximal 26 Grad.
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2: Ich bin Gisa Weber. Forschungsministerin Bär sieht die BAföG-Reform vor dem Aus. Das hat die CSU-Politikerin den Funke-Zeitungen gesagt. Und das mit Widerstand in Regierungsfraktionen und Sparzwängen begründet. Die SPD widerspricht. Mehr von Tim Peritztrup.
3: Bundestagsfraktionsvize Wiebke Ester sagte, Bärs Äußerungen seien schlicht falsch und nicht zutreffend. Ihre Fraktion stehe geschlossen hinter der Koalitionsvereinbarung. Unter anderem sollen die Regelsätze und die Wohnkostenpauschale angehoben und Bürokratie abgebaut werden. Ester fordert die Union dazu auf, kein Chaos zu verursachen und sich an das zu halten, was vereinbart wurde.
2: An vielen Orten hat es heute Aktionen gegeben, die auf Gefahren von Tabak, Nikotin und Co. aufmerksam machen sollen. Denn es ist Weltnichtrauchertag. In Deutschland raucht fast jeder Fünfte. Vor allem bei Jugendlichen sind Kippen und E-Zigaretten in den letzten Jahren wieder beliebter geworden. Der Bundesdrogenbeauftragte Hendrik Strick sagt:
4: Aromen, die den Einstieg für Kinder und Jugendliche erleichtern, müssen vom Markt. Cola, Kaugummi, Erdbeer machen ein Abhängigkeitsprodukt am Ende angenehmer, süßer und sozial auch anschlussfähiger, wenn es eben nur nach Kiwi riecht und nicht nach Rauch. Und solche Aromen senken insgesamt die Hemmschwelle fürs Rauchen und den Konsum solcher Produkte.
2: Die Wirtschaft im Osten steht seit heute im Fokus eines Treffens in Bad Saarow. Das Ostdeutsche Wirtschaftsforum ist gestartet. Es geht darum, was passieren muss, damit der Osten im Vergleich mit dem Westen nicht den Anschluss verliert und auf Sicht im besten Fall aufholen kann. No Olympia für Hamburg. Schon vor Ende der Auszählung ist deutlich, die Mehrheit der Hamburger möchte nicht, dass sich die Stadt für die Olympischen Spiele 2036, 40 oder 44 bewirbt. Stand jetzt haben knapp 55% dagegen gestimmt. Ein vorläufiges Endergebnis wird in etwa einer Stunde erwartet. Nach dem Cyberangriff auf den Klinikdienstleister Unimed könnten in Baden-Württemberg deutlich mehr Patientendaten betroffen sein als bislang bekannt. Der Landesdatenschutzbeauftragte erhielt Meldungen von 17 Krankenhäusern. Allein im Südwesten könnten Daten von mehr als 80.000 Patientinnen und Patienten betroffen sein.

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1: Viele Wolken hängen noch am Himmel. Dazu kann es ab und zu noch nass werden und vereinzelt rumpelt es auch noch mit einem Gewitter. Insgesamt lässt das von Westen her aber nach. In der Nacht kühlt es runter auf Tiefstwerte zwischen 16 und 9 Grad. Morgen dann mal mehr, mal weniger Wolken. Im Osten und Südosten immer wieder Schauer.

0: für die nationale deutsche Olympiabewerbung. Alle 8 Jahre bemüht sich Deutschland seit der Wiedervereinigung um den Einzug in den UN-Sicherheitsrat, bisher immer erfolgreich. Bei der Wahl am kommenden Mittwoch in New York könnte es aber eng werden für Deutschland. Österreich und Portugal sind die Konkurrenz. Beide Länder haben ihre Kandidatur früher verkündet und hatten mehr Zeit, auf Stimmenfang zu gehen. Bundesaußenminister Wadephul rührt derzeit nochmal intensiv die Werbetrommel. Er sagte am Abend im Ersten:
1: Der Friedensrat, den diese Welt sich geschaffen hat, das sind die Vereinten Nationen und das höchste Gremium ist der Sicherheitsrat. Es wäre ein Prädikat für Deutschland, dazuzugehören, und darum werben wir in diesen Stunden.
0: Die SPD widerspricht Forschungsministerin Bär in Sachen BAföG. Die CSU-Politikerin hatte den Funke-Zeitungen gesagt, dass die Reform der Ausbildungsförderung wohl nicht so schnell kommen wird, weil die Regierungsfraktionen das Ganze nicht mehr mittragen würden. SPD-Fraktionsvize Wiebke Esther sagte, das sei schlicht falsch. In Deutschland müssen fast überall 3 Staatsanwälte die Arbeit von 4 erledigen. Das beklagt der Deutsche Richterbund in der Bild am Sonntag. Mehr von Nanju Kuhlmann.
2: Insgesamt fehlen demnach rund 2000 Ermittler. Die Folge: Strafverfahren dauern dadurch immer länger, viele kleinere Fälle werden eingestellt. Richterbundchef Rebin fordert, dass sich Bund und Länder jetzt schnell bei der angekündigten Personaloffensive einigen. Justizministerin Hubig hatte neue Stellen versprochen, die Länder kritisieren aber, dass der Bund nicht dauerhaft dafür zahlen will.
0: Trainer Adi Hütter kehrt zu Eintracht Frankfurt zurück. Wie der Verein heute mitgeteilt hat, bekommt Hütter einen 3-Jahres-Vertrag. Er folgt damit auf Albert Riera, der zum Saisonende entlassen worden war. Hütter war bereits von 2018 bis 2021 Trainer bei der Eintracht.

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1: Heute Abend begrüße ich, Pater Alfred Tönnies, euch, liebe Hörer und Hörerinnen, sehr herzlich. 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Dann findet man so Posts wie, dass ein Psychologe sagt, es braucht 15 Monate und 29 Tage, um jemanden zu vergessen, den du aus ganzem Herzen geliebt hast. Stimmt das wirklich? Ich kann mir es gar nicht vorstellen. Und darüber reden wir. Morgen früh mehr, so um kurz vor 6.30 Uhr im Radio 7 Morgenteam. Gutes Nächtle, wenn es dann soweit ist.
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3: Ich bin Philipp Nützig. Hamburg sagt Nein zu Olympia. Knapp 55% der Hamburgerinnen und Hamburger haben gegen eine Bewerbung der Hansestadt für die Spiele 2036, 40 oder 44 gestimmt. Uwe Schimunek berichtet.
4: Die Wahlbeteiligung lag bei etwas unter 50%. Es ist bereits das zweite gescheiterte Olympiareferendum in der Hansestadt. Schon 2015 hatte sich die Mehrheit der Wähler in Hamburg gegen die Spiele ausgesprochen. Mit welcher Region sich Deutschland auf die Spiele bewerben wird, entscheidet sich im Herbst. Im Rennen sind

0: Mehr von Tim Britztrup.
1: Bundestagsfraktionsvize Wiebke Ester sagte, Baers Äußerungen seien schlicht falsch und nicht zutreffend. Ihre Fraktion stehe geschlossen hinter der Koalitionsvereinbarung. Unter anderem sollen die Regelsätze und die Wohnkostenpauschale angehoben und Bürokratie abgebaut werden. Ester fordert die Union dazu auf, kein Chaos zu verursachen und sich an das zu halten, was vereinbart wurde.
0: Der neue FDP-Chef Kubicki hat seiner Partei ein neues Profil verordnet. Der 74-Jährige will die Liberalen wieder sichtbar machen und hofft auf gute Ergebnisse bei den Landtagswahlen im September. Mehr von Gisa Weber.
2: Kubicki spricht davon, das Profil seiner Partei schärfen und bei politischen Streitfragen Gegenwind in Kauf nehmen zu wollen. Bei seiner Rede auf dem Parteitag in Berlin sagte er, der Debattenraum in Deutschland werde immer kleiner. Reale Probleme würden automatisch ins rechte Lager abgeschoben. Man dürfe die Kritik an Migrations- und Klimapolitik aber nicht der AfD überlassen. Der 74-Jährige hatte sich in einer Kampfabstimmung gegen Marie-Agnes Strack-Zimmermann mit rund 60% der Stimmen durchgesetzt.
0: Die deutsche Fußballnationalmannschaft hat sich für die WM warm geschossen. Im letzten Test vor Abflug in die USA gewann die DFB-Elf mit 4:0 gegen Finnland. Dabei traf Dennis Undav doppelt.

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2: Ganz ehrlich, wenn Mama bei jedem
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2: ein trinken würde, wäre sie dauerbreit. 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
3: Mama
2: eine Kniebeuge machen würde, top trainiert.
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4: Ja, und ich dachte, ich bin eitel. 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
4: Also?
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4: 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Also.
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6: Ich bin Philipp Nützig. Hamburg sagt Nein zu Olympia. Knapp 55% der Hamburgerinnen und Hamburger haben gegen eine Bewerbung der Hansestadt für die Spiele 2036, 40 oder 44 gestimmt. Uwe Schimunek berichtet.
7: Die Wahlbeteiligung lag bei etwas unter 50%. Es ist bereits das zweite gescheiterte Olympiareferendum in der Hansestadt. Schon 2015 hatte sich die Mehrheit der Wähler in Hamburg gegen die Spiele ausgesprochen. Mit welcher Region sich Deutschland auf die Spiele bewerben wird, entscheidet sich im Herbst. Im Rennen sind noch Berlin, München, Köln-Rhein-Ruhr sowie Kiel oder Rostock-Warnemünde für die Segelwettbewerbe.
6: Schafft Deutschland den Einzug in den Weltsicherheitsrat? Alle 8 Jahre gibt es wieder die Chance und bisher hat es immer geklappt. Bei der Wahl am kommenden Mittwoch in New York könnte es aber eng werden für Deutschland. Bundesaußenminister Wadefuhl rührt derzeit nochmal intensiv die Werbetrommel. Forschungsministerin Bär sieht die BAföG-Reform vor dem Aus. Das hat die CSU-Politikerin den Funke-Zeitungen gesagt und das mit Widerstand in den Regierungsfraktionen und Sparzwängen begründet. Die SPD widerspricht. Mehr von Tim Britztrup.
8: Bundestagsfraktionsvize Wiebke Ester sagte, Bärs Äußerungen seien schlicht falsch und nicht zutreffend. Ihre Fraktion stehe geschlossen hinter der Koalitionsvereinbarung. Unter anderem sollen die Regelsätze und die Wohnkostenpauschale angehoben und Bürokratie abgebaut werden. Ester fordert die Union dazu auf, kein Chaos zu verursachen und sich an das zu halten, was vereinbart wurde.
6: Der neue FDP-Chef Kubicki hat seiner Partei ein neues Profil verordnet. Der 74-Jährige will die Liberalen wieder sichtbar machen und hofft auf gute Ergebnisse bei den Landtagswahlen im September. Mehr von Gisa Weber.
9: Kubicki spricht davon, das Profil seiner Partei schärfen und bei politischen Streitfragen Gegenwind in Kauf nehmen zu wollen. Bei seiner Rede auf dem Parteitag in Berlin sagte er, der Debattenraum in Deutschland werde immer kleiner. Reale Probleme würden automatisch ins rechte Lager abgeschoben. Man dürfe die Kritik an Migrations- und Klimapolitik aber nicht der AfD überlassen. Der 74-Jährige hatte sich in einer Kampfabstimmung gegen Marie-Agnes Strack-Zimmermann mit rund 60% der Stimmen durchgesetzt.
6: Die deutsche Fußballnationalmannschaft hat sich für die WM warm geschossen. Im letzten Test vor Abflug in die USA gewann die DFB-Elf mit 4:0 gegen Finnland. Dabei traf Dennis Undav doppelt.
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4: Ja, ja, wenn Störche im Radio 7 Land Liebe machen, dann sind sie viel zu laut. Rund um den Bodensee habe ich vorhin gelesen, dass es tatsächlich Politiker gibt, die ein politisches Eingreifen fordern.
5: Na, und da fragen wir uns, ist das wirklich so heftig? 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
1: Ich bin Philipp Nützig. No Olympia für Hamburg. Die Stimmen sind ausgezählt. Die Mehrheit der Hamburger möchte nicht, dass sich die Stadt für die Olympischen Spiele 2036, 40 oder 44 bewirbt. Knapp 55% haben dagegen gestimmt. Die Wahlbeteiligung lag bei 49,5%. Bürgermeister Tschentscher hat den Präsidenten des Deutschen Olympischen Sportbunds bereits darüber informiert, dass Hamburg seine Bewerbung zurückzieht. Nach dem Referendum in der Hansestadt sind noch Berlin, München sowie die Region Köln-Rhein-Ruhr im Rennen für die nationale deutsche Olympiabewerbung. Alle 8 Jahre bemüht sich Deutschland seit der Wiedervereinigung um den Einzug in den UN-Sicherheitsrat. Bisher immer erfolgreich. Bei der Wahl am kommenden Mittwoch in New York könnte es aber eng werden für Deutschland. Nicht nur wegen starker Konkurrenz, auch die Haltung der Bundesregierung im Nahostkonflikt könnte eine Rolle spielen. Dazu sagte Außenminister Badefuhl am Abend im Ersten.
2: Der Friedensrat, den diese Welt sich geschaffen hat, das sind die Vereinten Nationen und das höchste Gremium ist der Sicherheitsrat. Es wäre ein Prädikat für Deutschland dazuzugehören, und darum werben wir in diesen Stunden.

0: gesagt, dass die Reform der Ausbildungsförderung wohl nicht so schnell kommen wird, weil die Regierungsfraktionen das Ganze nicht mehr mittragen würden. SPD-Fraktionsvize Wiebke Esther sagte, das sei schlicht falsch. Der Deutsche Richterbund schlägt Alarm in Sachen fehlende Staatsanwälte. Verbandschef Rebin sagte der Bild am Sonntag, dass aktuell bundesweit rund 2000 Strafverfolger fehlen. Dadurch ziehen sich die Verfahren in die Länge. Kleinere Fälle werden häufig eingestellt. Bund und Länder verhandeln aktuell darüber, wie die Personallücke geschlossen werden kann. Gestritten wird dabei noch ums Geld. Deutschlands Fußballer haben den letzten Heimtest vor der WM deutlich gewonnen. Gegen Finnland schaffte die DFB-Elf in Mainz ein klares 4:0. Zwei Tore erzielte Stürmer Dennis Undav. Für den gab es nach dem Spiel im zweiten Lob von Bundestrainer Julian Nagelsmann.
1: Ich finde, Dennis war sehr gefährlich, hatte ein bisschen Pech bei seinem ersten Abschluss, aber war immer gefährlich und war, glaube ich, an drei Toren beteiligt, von dem er ein gutes Spiel gemacht.
0: Am Dienstag fliegt der DFB-Tross dann in die USA.

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6: Ich bin Philipp Nützig. No Olympia für Hamburg. Die Stimmen sind ausgezählt. Die Mehrheit der Hamburger möchte nicht, dass sich die Stadt für die Olympischen Spiele 2036, 40 oder 44 bewirbt. Knapp 55% haben dagegen gestimmt. Die Wahlbeteiligung lag bei 49,5%. Bürgermeister Tschentscher hat den Präsidenten des Deutschen Olympischen Sportbunds bereits darüber informiert, dass Hamburg seine Bewerbung zurückzieht. Nach dem Referendum in der Hansestadt sind noch Berlin, München sowie die Region Köln-Rhein-Ruhr im Rennen für die nationale deutsche Olympiabewerbung. Alle 8 Jahre bemüht sich Deutschland seit der Wiedervereinigung um den Einzug in den UN-Sicherheitsrat. Bisher immer erfolgreich. Bei der Wahl am kommenden Mittwoch in New York könnte es aber eng werden für Deutschland. Nicht nur wegen starker Konkurrenz, auch die Haltung der Bundesregierung im Nahostkonflikt könnte eine Rolle spielen. Dazu sagte Außenminister Wadephul am Abend im Ersten.
7: Der Friedensrat, den diese Welt sich geschaffen hat, das sind die Vereinten Nationen und das höchste Gremium ist der Sicherheitsrat. Es wäre ein Prädikat für Deutschland dazuzugehören und darum werben wir in diesen Stunden.
6: Die SPD widerspricht Forschungsministerin Bär in Sachen BAföG. Die CSU-Politikerin hatte den Funke-Zeitungen gesagt, dass die Reform der Ausbildungsförderung wohl nicht so schnell kommen wird, weil die Regierungsfraktionen das Ganze nicht mehr mittragen würden. SPD-Fraktionsvize Wiebke Esther sagte, das sei schlicht falsch. Der Deutsche Richterbund schlägt Alarm in Sachen fehlende Staatsanwälte. Verbandschef Rebin sagte der Bild am Sonntag, dass aktuell bundesweit rund 2000 Strafverfolger fehlen. Dadurch ziehen sich die Verfahren in die Länge. Kleinere Fälle werden häufig eingestellt. Bund und Länder verhandeln aktuell darüber, wie die Personallücke geschlossen werden kann. Gestritten wird dabei noch ums Geld. Deutschlands Fußballer haben den letzten Heimtest vor der WM deutlich gewonnen. Gegen Finnland schaffte die DFB-Elf in Mainz ein klares 4:0. 2 Tore erzielte Stürmer Dennis Undav. Für den gab es nach dem Spiel im zweiten Lob von Bundestrainer Julian Nagelsmann.
8: Ich finde, Dennis war sehr gefährlich, hatte ein bisschen Pech bei seinem ersten Abschluss, aber war immer gefährlich und war, glaube ich, an 3 Toren beteiligt, von dem er ein gutes Spiel gemacht.
6: Am Dienstag fliegt der DFB-Tross dann in die USA.
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2: Sushi ist erfunden worden von einem japanischen Studenten, der sich dachte,
3: boah, ich hab ja gar nichts mehr im Haus. Nur Reis, eine Gurke und da im Aquarium sind noch Algen und Fische. Wickel ich das halt mal irgendwie zusammen.
2: Der Name ist entstanden, damit sich endlich mal irgendwas auf Uschi reimt. Und der Name Wasabi, weil man beim Probieren immer denkt, aha, scharf, Wasabi mir denn dabei gedacht?
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4: Eine Mur hält sich für ein Mäh. 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
5: Ich bin Philipp Nützig. Hamburg sagt Nein zu Olympia. Knapp 55% der Hamburgerinnen und Hamburger haben gegen eine Bewerbung der Hansestadt für die Spiele 2036, 40 oder 44 gestimmt. Uwe Schimunek berichtet.
6: Die Wahlbeteiligung lag bei etwas unter 50%. Es ist bereits das zweite gescheiterte Olympiareferendum in der Hansestadt. Schon 2015 hatte sich die Mehrheit der Wähler in Hamburg gegen die Spiele ausgesprochen. Mit welcher Region sich Deutschland auf die Spiele bewerben wird, entscheidet sich im Herbst. Im Rennen sind noch Berlin, München, Köln-Rhein-Ruhr sowie Kiel oder Rostock-Warnemünde für die Segelwettbewerbe.
5: Schafft Deutschland den Einzug in den Weltsicherheitsrat? Alle 8 Jahre gibt es wieder die Chance und bisher hat es immer geklappt. Bei der Wahl am kommenden Mittwoch in New York könnte es aber eng werden für Deutschland. Bundesaußenminister Wadephul rührt derzeit nochmal intensiv die Werbetrommel. Forschungsministerin Bär sieht die BAföG-Reform vor dem Aus. Das hat die CSU-Politikerin den Funke-Zeitungen gesagt und das mit Widerstand in den Regierungsfraktionen und Sparzwängen begründet. Die SPD widerspricht. Mehr von Tim Britztrup.
7: Bundestagsfraktionsvize Wiebke Ester sagte, Bärs Äußerungen seien schlicht falsch und nicht zutreffend. Ihre Fraktion stehe geschlossen hinter der Koalitionsvereinbarung. Unter anderem sollen die Regelsätze und die Wohnkostenpauschale angehoben und Bürokratie abgebaut werden. Ester fordert die Union dazu auf, kein Chaos zu verursachen und sich an das zu halten, was vereinbart wurde.
5: Der Deutsche Richterbund schlägt Alarm in Sachen.

0: dabei noch ums Geld. Klarer Sieg für die deutsche Nationalmannschaft im letzten Heimtest vor der WM. Die DFB-Elf bezwang Finnland im Mainz mit 4:0. Nationalmannschaftskapitän Joshua Kimmich sieht das Team auf einem guten Weg vor der Abreise in die USA. Er sagte nach dem Spiel im zweiten:
1: Es war schon vieles dabei. Dazu haben wir wenig zugelassen, hatten die ein oder andere gute Kombination. Gerade vorne drin haben wir schon viele Jungs mit sehr, sehr viel Talent und dieses Talent müssen wir auf den Platz bringen.

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2: Für alle, die jetzt in kürzester Zeit noch die Bikini-Figur schaffen wollen, ohne zu sehr zu leiden, einfach kreativ sein. Vorschlag 1, mach die Reste-Diät. Da darfst du nur Reste essen, Kartoffelschale, Käserinde. Das kostet so viel Überwindung, dass du ganz schnell abnimmst. Und der beste Vorschlag überhaupt ist die gelebte Body-Positivity. Das heißt, wenn dein Körper Ecken und Kanten hat, bist du mit den Rundungen und den Ringen sehr attraktiv, wenn nicht sogar richtig geil.
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3: Na, liebe Damen, guckt ihr in diesem Moment auch wieder dabbig aus der Wäsche beim Wimperntuschen?
4: Also ich habe das bei meiner Frau auch schon beobachtet. Ihr seht da wirklich dämlich aus.
3: Also, du brauchst sagen. Aber gerade was sagen, denn ihr Männer guckt genauso doof aus der Wäsche.
4: Was?
3: Wenn ihr euch rasiert, ja, und wir euch anschließen, dann sagen bitte auch die Barthaare, ne, wegmachen.
4: Oh, ja, ja. Ja.

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1: Ich bin Philipp Nützig. Hamburg sagt Nein zu Olympia. Knapp 55% der Hamburgerinnen und Hamburger haben gegen eine Bewerbung der Hansestadt für die Spiele 2036, 40 oder 44 gestimmt. Uwe Schimunek berichtet.
2: Die Wahlbeteiligung lag bei etwas unter 50%. Es ist bereits das zweite gescheiterte Olympiareferendum in der Hansestadt. Schon 2015 hatte sich die Mehrheit der Wähler in Hamburg gegen die Spiele ausgesprochen. Mit welcher Region sich Deutschland auf die Spiele bewerben wird, entscheidet sich im Herbst. Im Rennen sind noch Berlin, München, Köln-Rhein-Ruhr sowie Kiel oder Rostock-Warnemünde für die Segelwettbewerbe.
1: Schafft Deutschland den Einzug in den Weltsicherheitsrat? Alle 8 Jahre gibt es wieder die Chance und bisher hat es immer geklappt. Bei der Wahl am kommenden Mittwoch in New York könnte es aber eng werden für Deutschland. Bundesaußenminister Wadefuhl rührt derzeit nochmal intensiv die Werbetrommel. Forschungsministerin Bär sieht die BAföG-Reform vor dem Aus. Das hat die CSU-Politikerin den Funke-Zeitungen gesagt und das mit Widerstand in den Regierungsfraktionen und Sparzwängen begründet. Die SPD widerspricht. Mehr von Tim Britztrup.
3: Bundestagsfraktionsvize Wiebke Ester sagte, Bärs Äußerungen seien schlicht falsch und nicht zutreffend. Ihre Fraktion stehe geschlossen hinter der Koalitionsvereinbarung. Unter anderem sollen die Regelsätze und die Wohnkostenpauschale angehoben und Bürokratie abgebaut werden. Ester fordert die Union dazu auf, kein Chaos zu verursachen und sich an das zu halten, was vereinbart wurde.
1: Der Deutsche Richterbund schlägt Alarm in Sachen fehlende Staatsanwälte. Verbandschef Rebin sagte der Bild am Sonntag, dass aktuell bundesweit rund 2000 Strafverfolger fehlen. Dadurch ziehen sich die Verfahren in die Länge. Kleinere Fälle werden häufig eingestellt. Bund und Länder verhandeln aktuell darüber, wie die Personallücke geschlossen werden kann. Gestritten wird dabei noch ums Geld. Klarer Sieg für die deutsche Nationalmannschaft im letzten Heimtest vor der WM. Die DFB-Elf bezwang Finnland im Mainz mit 4:0. Nationalmannschaftskapitän Joshua Kimmich sieht das Team auf einem guten Weg vor der Abreise in die USA. Er sagte nach dem Spiel im zweiten.
4: Es war schon vieles dabei. Dazu haben wir wenig zugelassen, hatten die ein oder andere gute Kombination. Gerade vorne drin haben wir schon viele Jungs mit sehr, sehr viel Talent. Und dieses Talent müssen wir auf den Platz bringen.

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2: Für die besten Vorhersagen zum Wetter gibt es ganz verlässliche Do-It-Yourself-Wetterstation. Du spannst eine Wäscheleine und hängst Wäsche dran. Dann kannst du ganz genau ablesen, Wäsche flattert, es ist windig, Wäsche nass, Regen, Wäsche trocken, Sommer, Wäsche weg, Sturm.
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5: Ich bin Philipp Nützig. No Olympia für Hamburg. Die Stimmen sind ausgezählt. Die Mehrheit der Hamburger möchte nicht, dass sich die Stadt für die Olympischen Spiele 2036, 40 oder 44 bewirbt. Knapp 55% haben dagegen gestimmt. Die Wahlbeteiligung lag bei 49,5%. Bürgermeister Tschentscher hat den Präsidenten des Deutschen Olympischen Sportbunds bereits darüber informiert, dass Hamburg seine Bewerbung zurückzieht. Nach dem Referendum in der Hansestadt sind noch Berlin, München sowie die Region Köln-Rhein-Ruhr im Rennen für die nationale deutsche Olympiabewerbung. Alle 8 Jahre bemüht sich Deutschland seit der Wiedervereinigung um den Einzug in den UN-Sicherheitsrat, bisher immer erfolgreich. Bei der Wahl am kommenden Mittwoch in New York könnte es aber eng werden für Deutschland. Österreich und Portugal sind die Konkurrenz. Beide Länder haben ihre Kandidatur früher verkündet und hatten mehr Zeit, auf Stimmenfang zu gehen. Bundesaußenminister Wadefuhl rührt derzeit nochmal intensiv die Werbetrommel. Er sagte am Abend im Ersten:
6: Der Friedensrat, den diese Welt sich geschaffen hat, das sind die Vereinten Nationen und das höchste Gremium ist der Sicherheitsrat. Es wäre ein Prädikat für Deutschland, dazuzugehören, und darum werben wir in diesen Stunden.
5: Der neue FDP-Chef Kubicki will das Profil seiner Partei schärfen und bei politischen Streitfragen Gegenwind in Kauf nehmen. Bei seiner Rede auf dem Parteitag in Berlin sagte er, der Debattenraum in Deutschland werde immer kleiner. Reale Probleme würden automatisch ins rechte Lager abgeschoben. Man dürfe die Kritik an Migrations- und Klimapolitik aber nicht der AfD überlassen. Für die anstehenden Landtagswahlen sieht der 74-Jährige gute Chancen für die FDP. In Deutschland müssen fast überall 3 Staatsanwälte die Arbeit von 4 erledigen. Das beklagt der Deutsche Richterbund in der Bild am Sonntag. Mehr von Danju Kuhlmann.
7: Insgesamt fehlen die